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1: Jetzt ein Radio Roland Kultschlager. Hier ist Roland Kaiser.

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1: 6 Uhr. Ich bin Silas Quiring. Guten Morgen. Die Spitzen von Union und SPD haben sich auf umfassende Reformen geeinigt. Das ist nach Beratungen im Berliner Kanzleramt durchgesickert. Einzelheiten sollen am Vormittag präsentiert werden. Bei dem Treffen ging es darum, wie die Wirtschaft angekurbelt und das Land modernisiert werden können. Mit dem Ende des Tankrabatts sind die Spritpreise zunächst wieder in die Höhe geschossen. Das sorgt nicht nur bei Autofahrern für Frust, sondern auch bei Experten für Kritik. Die Verbraucherzentrale spricht von Abzocke, weil der Ölpreis die hohen Spritpreise aus ihrer Sicht nicht rechtfertigt. Die Bremer Rüstungsfirma Atlas Elektronik ist ins Visier von russischen Hackern geraten. Laut Wirtschaftswoche wurde das IT-System eines Standorts von Atlas Elektronik in den USA angegriffen. Die Hacker haben wohl auch Daten im Darknet veröffentlicht. Sicherheitsrelevante Daten sind aber offenbar nicht dabei. Belgien, England und die USA stehen im Achtelfinale der Fußball-WM. England setzte sich 2:1 gegen den Kongo durch, Belgien 3:2 nach Verlängerung gegen den Senegal und Co-Gastgeber USA siegte gegen Bosnien-Herzegowina 2:0.
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2: Kurz nach 6 und gemeinsam geht's rein in den vorletzten Arbeitstag der Woche. Wir starten mit guter Laune und natürlich auch positiven Vibes in diesem Donnerstag. Und dafür haben wir euch passende Musik im besten neuen Schlagermix rausgesucht. Hier ist Mike Leon Grosch mit Sterne. Einen schönen guten Morgen zusammen.
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Das. Mit Musik von Matthias Reim geht's in diesen Donnerstag. Hier ist euer Radio Roland Schlagermorgen. Und natürlich ist das hier der beste neue Schlagermix. Für die extra Portion Motivation am Morgen, damit ihr in euren Arbeitstag starten könnt. Und dafür haben wir jetzt Musik von Simone und Charlie Brunner. Das ist aus einem Guss für euch. Also kommt gut in den Donnerstag, ihr Lieben.

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5: Bis zum Schluss ist hier noch gearbeitet worden. Nach 2,5 Jahren Bauzeit und 14 Jahren Planung wird heute das Bremer Westbad in Walle für die Öffentlichkeit geöffnet. Aus der Redaktion Jette Koch.
6: Das Westbad wird dringend benötigt. Hier sollen Vereine und Schulklassen trainieren. Aktuell stehen für sie einfach zu wenig Wasserzeiten in anderen Bädern zur Verfügung. Im Westbad gibt's 6 25 Meter Bahn und einen Hubboden, damit die Wassertiefe eingestellt werden kann. Dazu 1 und 3 Meter Sprungtürme. Und in einem Eltern-Kind-Bereich können junge Familien sicher planschen.
5: Die Bremer Suppenengel kümmern sich um wohnungslose und bedürftige Menschen und versorgen sie mit Essen und Trinken. Jetzt gibt es einen Grund zum Feiern, denn der Verein hat einen neuen Standort und eine Küche auf dem Gelände des Martinshofs in der Neustadt eröffnet. Am Freitag ist Tag der offenen Tür. Eingeladen sind unter anderem Bürgerschaftspräsidentin Antje Grother und Sozialsenatorin Claudia Schilling. Für die Fische im Teich am Klinikum Reinkenheide in Bremerhaven war die Hitze zu viel. Vor allem größere Exemplare wie Brassen und Barsche haben nicht überlebt, teilte die Stadt jetzt mit. Das Umweltschutzamt geht davon aus, dass Sauerstoffmangel der Grund war. Weil es jetzt aber nicht mehr so heiß ist, glauben die Behörden, dass sich die Situation für die Fische wieder entspannt. News aus deiner Region haben wir wieder in einer Stunde für dich.
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8: Kurz nach 6:30 haben wir es und zusammen starten wir in diesen 1. Juli-Donnerstag. Nur noch heute und morgen und dann ist die Woche ja auch schon wieder geschafft. Und ihr könnt euch ins Wochenende verabschieden. Mit dem besten neuen Schlagermix versüßen wir euch aber auch heute schon mal den Morgen. Jetzt mit Kerstin Ott und 1000 Mal Nein. Einen schönen Start in den Donnerstag.
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0: Hier ist eure Radio Roland Morning Show mit Musik von Andrea Berg am Donnerstag. Und natürlich wollen wir, dass ihr auch heute wieder mit einem Lächeln in den Tag starten könnt. Deswegen haben wir jetzt eine neue Folge, Die Welt in 30 Sekunden für euch.
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2: Lektion 1, Kommentatoren müssen so klingen, als würde gerade Weltgeschichte geschrieben, egal was wirklich passiert.
3: Ja, da richtet er sich nochmal den Schienbeinschoner. Ein kurzer Blick nach links, ja, das sind packende Szenen.
2: Lektion 2, Statistiken ziehen immer. Je absurder, desto besser.
3: Deutschland hat ja bei Weltmeisterschaften gegen Teams mit roten Stutzen in Montagsspielen eine Ballbesitzquote von 53,8%.
2: Und Lektion 3, betone ausschließlich die völlig unwichtigen Wörter.
3: Ja, da kommt der Ball von rechts in den Strafraum und fast wäre das Tor gefallen für das Team der USA in San Francisco.
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2: 7 Uhr. Ich bin Silas Quiring. Guten Morgen. Die Spitzen von Union und SPD haben ihren Koalitionsausschuss erfolgreich beendet. Nach 8 Stunden Beratung im Kanzleramt steht offenbar ein Reformpaket, das die Wirtschaft ankurbeln und Deutschland modernisieren soll. Es umfasst unter anderem eine Reform der Einkommensteuer. Details werden am Vormittag vorgestellt. Venezuela trauert. Im ganzen Land ist eine 7-tägige Staatstrauer ausgerufen worden. Bei den beiden schweren Erdbeben in der vergangenen Woche sind fast 2000 Menschen ums Leben gekommen, mehr als 10.000 wurden verletzt und noch immer werden rund 50.000 Menschen vermisst. Das neue Westbad in Walle ist ab heute für alle geöffnet. Der Bau ist leider deutlich teurer geworden als geplant. Ursprünglich waren mal 14 Millionen angepeilt, am Ende wurden es 36 Millionen. Jetzt ist die neue Schwimmhalle aber fertig. Dort ist auch ein KI-gestütztes Sicherheitssystem installiert. Bei der Fußball-WM geht's für England, Belgien und Co-Gastgeber USA im Achtelfinale weiter. Alle drei haben ihre 16. Finalpartien gewonnen. Die Demokratische Republik Kongo, der Senegal und Bosnien-Herzegowina sind dagegen raus.
3: Jetzt haben wir es gleich 7:01.
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3: Durchwachsen wird es heute bei uns in Bremen. Sonne und Wolken wechseln sich heute immer wieder ab. Allerdings gibt es dann ab heute Mittag auch noch mehrere Schauer obendrauf. Dazu kühlt es auch ein bisschen ab. Maximal 23 Grad sind heute drin und 15 haben wir aktuell am Bremer Roland.
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3: Auf der A1 in Bremen haben wir in beiden Richtungen 3 Kilometer Stau vor der Baustelle auf der Weserbrücke. Auf der A27 Bremen Richtung Bremerhaven haben wir zwischen Bremerhaven Süd und Geestemünde 2 Kilometer Stop and Go vor der Baustelle. Und auch auf der B6 in Bremen staut es sich über 2 Kilometer in beiden Richtungen vor dem Flyover. Zuletzt noch auf der B75 Delmenhorst Richtung Bremen. Hier haben wir 4 Kilometer Stop and Go zwischen Delmenhorst-Stickgras und Grolland. Blitzer habt ihr auch schon entdeckt heute Morgen. Wieder auf der B6 in Bremen stadteinwärts beim Utbremer Tunnel und in Bremen beim Utbremer Kreisel Richtung A27 am Ende vom Flyover. Danke an unsere Radio Roland Radarreporter Kati und Christian fürs Anrufen und Bescheid sagen. Unsere kostenlose Stau- und Blitze-Hotline ist die 0800 77 11 700.
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3: Gemeinsam geht's rein in den Donnerstag. Und vor euren Start in diesen ersten Sommerferientag spielen wir euch natürlich wieder den besten neuen Schlagermix. Ihr schmeißt erstmal die Kaffeemaschine an und wir dann die Musik. So langsam kann's dann losgehen und zwar mit Wolkenfrei, mit Hotel Tropicana. Ich wünsche euch einen schönen guten Morgen.
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Roland Schlager morgen am ersten Sommerferientag. 7:10 haben wir es gerade. Und da ja heute offiziell in Bremen und Niedersachsen die Sommerferien starten, haben wir uns gedacht, wir sorgen hier bei Radio Roland für eine extra Portion Sommervibes. Wie machen wir das? Das Wetter spielt ja heute nicht so ganz mit. Deswegen machen wir das in Form von Musik. Wir haben nämlich jede Menge Sommersongs für euch in den besten neuen Schlagermix reingepackt. Und wir machen auch direkt stark weiter, nämlich mit den Rodensteinern. Hier sind sie mit Wind im Haar. Also lasst die Ferien anfangen und genießt den Sommer.

0: 17 Minuten nach 7. Hier ist euer Radio Roland Schlagermorgen mit Musik von Marina Marx. Und jetzt schauen wir auch mal, was unsere Schlagerstars so Schönes treiben.
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0: Ben Zucker tauscht die Bühne kurz gegen den Minipool.
2: Hör zu und durch die Wand.
0: Er und seine Crew gönnen sich nämlich nach dem ersten Tourblock seiner Sommer-Open-Air-Tour eine kleine, aber auch vor allem kühle Auszeit. Nach all der Hitze wird es nämlich auch mal Zeit, sich zu sechst in einen kleinen aufblasbaren Pool zu quetschen. Selbst das Wasser läuft schon über, aber ganz egal, die kühle Pause muss sich mal gegönnt werden. Und schließlich darf der Spaß ja auch nicht zu kurz kommen. Also Badehose an und einfach mal entspannen wie Ben Zucker.
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2: Den Kegelrobben scheint es im Wattenmeer und vor Helgoland richtig gut zu gefallen. Ihr Bestand ist nämlich weiter gewachsen. Billy Dittgen aus der Redaktion, das geht aus einem Bericht des Wattenmeersekretariats in Wilhelmshaven hervor.
3: In den Gewässern vor Deutschland, den Niederlanden und Dänemark sind mehr als 12.000 ausgewachsene Kegelrobben und 3.000 Jungtiere gezählt worden. Das ist ein Plus von knapp 4 bzw. 11%. Die meisten Kegelrobben sind im niederländischen Teil des Wattenmeers gezählt worden. Einen deutlichen Anstieg verzeichnen die Wissenschaftler in Schleswig-Holstein. Vor Niedersachsen gingen die Bestände leicht zurück.
2: Schon zum 5. Mal in diesem Jahr ist ein Schiff gegen die Eisenbahnbrücke über die Hunte bei Oldenburg gestoßen. Das Binnenmotorschiff wurde dabei beschädigt, die Brücke zum Glück nicht. So wurde auch der Zugverkehr nicht beeinträchtigt. Wie es aussieht, hatte der Kapitän die Durchfahrtshöhe der Brücke falsch eingeschätzt. Gegen den Mann wird ermittelt. In Wilhelmshaven startet heute das Wochenende an der Jade. Zu dem Stadt- und Hafenfest rund um den großen Hafen, den Bontekai und den Südstrand werden bis Sonntag rund 300.000 Besucher erwartet. Viele Schiffe im Hafen bieten Open Ship an. Es gibt kostenlose Konzerte und einen Bereich mit Karussells. Samstagabend ist ein großes Feuerwerk geplant. News aus deiner Region haben wir wieder in einer Stunde für dich.
4: Jetzt haben wir 2 Minuten nach 7:30.
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4: Heute sind mehr Wolken angesagt. Vor allem nachmittags kann es dann auch mal ein paar Schauer geben. Die Sonne kämpft sich aber im Laufe des Tages auch immer mal wieder raus. Und das alles bei maximal 23 Grad. 16 sind es aktuell am Bremer Roland.
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4: Auf der A1 in Bremen haben wir wie den Rest der Woche auch schon in beiden Richtungen 3 Kilometer Stau vor der Baustelle auf der Weserbrücke. Die A27 ist auch verstopft, Bremen Richtung Bremerhaven, zwischen Bremerhaven Süd und Geestemünde 2 Kilometer Stop and Go vor der Baustelle. Und der längste Stau heute Morgen auf der B75 B6 Delmenhorst Richtung Bremen. Hier haben wir 8 Kilometer Stop and Go zwischen Delmenhorst Dickgas und dem Flyover in Bremen. Geblitzt wird auch schon, und zwar auf der B6, stadteinwärts beim Utbremer Kreisel und in Bremen beim Utbremer Kreisel Richtung A27 am Ende vom Flyover. Danke an unsere Radio Roland Radarreporter Kati und Christian fürs Anrufen und Bescheid sagen. Unsere kostenlose Stau- und Blitze-Hotline ist die 0800 77 11 700.
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4: Hoffentlich hattet ihr bisher eine entspannte Arbeitswoche. Wir haben ja schon Donnerstag, ist nicht mehr allzu lange hin bis zum Wochenende. Und vielleicht hilft dir auch der beste neue Schlagermix ein bisschen besser, noch in den Tag zu starten und die Woche umso besser rumzukriegen. Und für euren Start in den Freitag gibt es jetzt Musik von Joey Heindle. Hey.

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20 vor 8 am Donnerstagmorgen. Hier ist eure Morningshow bei Radio Roland mit Musik von Helene Fischer. Und dass gerade sie mit ihrer großen Jubiläumstour die Stadien füllt, das ist klar, das ist einfach abzusehen. Aber jetzt auch noch die exklusive Sonderedition ihrer neuen Briefmarken innerhalb kürzester Zeit komplett ausverkauft. Das zeigt einmal mehr, wie groß die Freude und Begeisterung ihrer Fans einfach auch abseits von Musik ist. Gerade mal 5000 limitierten und von Helene Fischer natürlich auch handsignierten Goldeditionen der Briefmarken sind jetzt im Onlineshop der Deutschen Post wirklich schon vergriffen, die gibt's gar nicht mehr. Statt einer Bestellmöglichkeit erscheint da jetzt nur noch der Hinweis, dieses Produkt befindet sich nicht mehr im Sortiment. Eigentlich kaum überraschend, wenn wir mal ehrlich sind. Aber auch gerade zum 20-jährigen Bühnenjubiläum wollen natürlich auch viele Fans eben ein außergewöhnliches Erinnerungsstück haben.

0: 12 Minuten vor 8, hier ist euer Radio Roland Schlager morgen am Donnerstag mit so einem richtig schönen Kultschlager voller Münchner Freiheit. Da kann man jedes Mal einfach mitsingen. Und wo ihr hoffentlich auch mitsingen könnt, ist bei dem Song, den ihr für eure Arbeit aussucht.
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0: Auch an diesem Donnerstag seid ihr wieder gefragt und habt in der Hand, welcher Schlager um kurz nach 11:30 hier bei uns im Radio läuft. Und dafür könnt ihr jetzt in unserer Radio Roland Insta-Story ganz einfach für euren Favoriten abstimmen. Wollt ihr heute "Ich verliere die Kontrolle" von Joey Heindle?
2: Ich verliere die Kontrolle.
0: Oder seid ihr für Anni Perker mit "Lass mich nie mehr los"?
3: Lass mich nie mehr los.
0: Ihr entscheidet und euren Gewinnersong gibt's dann wie immer um kurz nach 10:30.
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1: 8 Uhr. Ich bin Silas Quiring. Guten Morgen. Das ging tatsächlich fix. Union und SPD haben sich offenbar schon am ersten Tag ihres Koalitionsgipfels auf ein großes Reformpaket geeinigt. Mit dabei eine Einkommenssteuerreform sowie Vorhaben in den Bereichen Arbeitsmarkt, Wachstum und Bürokratieabbau. Details gibt's am Vormittag. Dramatische Szenen in einem Krankenhaus in Ludwigslust bei Schwerin. Dort ist in der Nacht der Dachstuhl in Brand geraten. Mindestens 2 Menschen sind gestorben, über 30 wurden verletzt. Patienten wurden teils in Betten und Rollstühlen aus dem Gebäude gebracht. Die Feuerwehr ist weiter im Großeinsatz. Die Bremer Rüstungsfirma Atlas Elektronik ist ins Visier von russischen Hackern geraten. Laut Wirtschaftswoche wurde das IT-System eines Standorts von Atlas Elektronik in den USA angegriffen. Die Hacker haben wohl auch Daten im Darknet veröffentlicht. Sicherheitsrelevante Daten sind aber offenbar nicht dabei. Belgien, England und die USA stehen im Achtelfinale der Fußball-WM. England setzte sich 2:1 gegen den Kongo durch, Belgien 3:2 nach Verlängerung gegen den Senegal und Co-Gastgeber USA siegte gegen Bosnien-Herzegowina 2:0.
2: Jetzt haben wir 8:01.
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2: Mit 23 Grad wird es heute ein bisschen kühler als die letzten Tage. Dazu gibt es auch mehr Wolken als Sonne und ab Mittag kommen dann sogar noch mal ein paar Schauer dazu. Aktuell haben wir 17 Grad am Bremer Roland.
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2: Geht los auf der A1 in Bremen. Hier haben wir in beiden Richtungen 3 Kilometer Stau vor der Baustelle auf der Weserbrücke. Nicht ganz so schlimm ist es auf der A27 Bremen Richtung Bremerhaven, zwischen Bremerhaven Süd und Geestemünde 2 Kilometer Stop and Go vor der Baustelle. Der längste Stau ist heute auf der B75 B6 Delmenhorst Richtung Bremen. Hier haben wir 8 Kilometer Stop and Go zwischen Delmenhorst, Stickgras und dem Flyover. Geblitzt wird allerdings auch schon, und zwar auf der B6 in Bremen stadteinwärts beim Utbremer Tunnel und in Bremen beim Utbremer Kreisel Richtung A27 am Ende vom Flyover. Danke an Kathi und Christian, unsere Radio Roland Radar Reporter, fürs Melden. Unsere kostenlose Stau- und Blitze-Hotline ist die 0800 77 11 700.
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2: Rein geht's in den Donnerstag. Wir arbeiten uns heute wieder gemeinsam durch den Tag. Und mit so ein bisschen Energie am Morgen und auch auf der Arbeit, da sorgt jetzt Sarah Engels für. Ich wünsche euch einen schönen Start in den neuen Tag.
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0: 8 Minuten nach 8. Das war DJ Ötzi zusammen mit Nick P. in eurer Radio Roland Morning Show. Und für Ross Anthony ist diese Woche definitiv ein Traum in Erfüllung gegangen. Denn Anfang der Woche war er mit seinem Mann Paul im Europapark und dort hatte jemanden ganz Besonderes getroffen.
1: Ich habe Charlene getroffen. Also Charlene, also die Fürstin aus Monaco, und es war wirklich wunderschön. Also sie ist wirklich, wie ich mich gehofft habe. Ne? Sie war bodenständig, höflich, nett, sah fantastisch aus. Und ach, es war ein perfekter Tag für mich.
0: Also Ross strahlt auf jeden Fall über beide Ohren, als er das seinen Fans auf Instagram erzählt. Und ich glaube, besser hätte seine Woche wahrscheinlich gar nicht starten können. Wir freuen uns auf jeden Fall riesig für ihn. Und deswegen haben wir gedacht, packen wir ihn direkt mit so einem richtig passenden Song in den besten neuen Schlagermix. Hier ist jetzt Ross Anthony für euch.

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1: Der Mann von Welt ist es nicht gewesen. Ich hab's vergeigt und sein Herz verzogen.

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1: Linda Hesse mit Kleinstadt Casanova um 7:45 hier in eurem Radio Roland Schlagermorgen. Und für euch haben wir natürlich mal wieder rausgefunden, was alles so in der Schlagerwelt los ist.
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1: Melissa Naschenweng muss sich jetzt leider von ihrem Liebling verabschieden.
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1: Über 13 Jahre lang waren sie und ihr Hund Sonny ein Herz und eine Seele. Doch jetzt ist der Kleine leider eingeschlafen und man merkt ihr an, wie schwer ihr dieser Abschied fällt. Schließlich war Sonny ja wie ein Familienmitglied für sie. Auf Instagram schreibt sie dazu einen liebevollen Text und postet auch mehrere Bilder als eine Art kleine Erinnerung. Und in Gedanken sind wir natürlich bei Melissa und wünschen ihr ganz viel Kraft in dieser schwierigen Zeit.
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5: Bis zum Schluss ist hier noch gearbeitet worden. Nach 2,5 Jahren Bauzeit und 14 Jahren Planung wird heute das Bremer Westbad in Walle für die Öffentlichkeit geöffnet. Aus der Redaktion Jette Koch.
6: Das Westbad wird dringend benötigt. Hier sollen Vereine und Schulklassen trainieren. Aktuell stehen für sie einfach zu wenig Wasserzeiten in anderen Bädern zur Verfügung. Im Westbad gibt's 6 25 Meter Bahn und einen Hubboden, damit die Wassertiefe eingestellt werden kann. Dazu 1 und 3 Meter Sprungtürme. Und in einem Eltern-Kind-Bereich können junge Familien sicher planschen.
5: Die Bremer Suppenengel kümmern sich um wohnungslose und bedürftige Menschen und versorgen sie mit Essen und Trinken. Jetzt gibt es einen Grund zum Feiern, denn der Verein hat einen neuen Standort und eine Küche auf dem Gelände des Martinshofs in der Neustadt eröffnet. Am Freitag ist Tag der offenen Tür. Eingeladen sind unter anderem Bürgerschaftspräsidentin Antje Grother und Sozialsenatorin Claudia Schilling. Für die Fische im Teich am Klinikum Reinkenheide in Bremerhaven war die Hitze zu viel. Vor allem größere Exemplare wie Brassen und Barsche haben nicht überlebt, teilte die Stadt jetzt mit. Das Umweltschutzamt geht davon aus, dass Sauerstoffmangel der Grund war. Weil es jetzt aber nicht mehr so heiß ist, glauben die Behörden, dass sich die Situation für die Fische wieder entspannt. News aus deiner Region haben wir wieder in einer Stunde für dich.
7: 8:30 Uhr.
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7: Durchwachsen wird es heute bei uns in Bremen. Sonne und Wolken wechseln sich heute also ab. Allerdings gibt es ab Mittag wieder mehrere Schauer und dazu kühlt es auch generell ein bisschen ab. Maximal 23 Grad sind heute drin und 18 haben wir aktuell am Bremer Roland.
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7: Geht los auf der A1 in Bremen. Da haben wir in beiden Richtungen 3 Kilometer Stau vor der Baustelle auf der Weserbrücke. Stau gibt es auch auf der A27 Bremerhaven Richtung Bremen. Hier sind es 3 Kilometer zwischen Bremen Industriehäfen und Hornlehe. Stop and Go haben wir in der Gegenrichtung auf der A27. 3 Kilometer sind es da zwischen Bremen Seewaldsbrück und der Bremer Fahr. Der längste Stau bzw. Stop and Go auf der B75 B6, Delmhorst Richtung Bremen, da sind es 8 Kilometer zwischen Bremen-Huchting und dem Flyover. Blitzer habt ihr auch auf der B6 entdeckt, stadteinwärts beim Utbremer Tunnel und in Bremen beim Utbremer Kreisel stehen sie auch in Richtung A27 am Ende vom Flyover. Danke an Kati und Christian, unsere Radio Roland Radar Reporter, fürs Melden. Unsere kostenlose Stau- und Blitzer-Hotline ist die 0800 77 11 700.
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7: Zum Start in den Donnerstag, den kleinen Freitag oder ja auch erster Sommerferientag spielen wir euch den besten neuen Schlagermix. Und wir haben uns gedacht, zur Feier des Tages packen wir einfach so viele Sommersongs einfach in den besten neuen Schlagermix rein. Und deswegen gibt es jetzt auch direkt sommerliche Sounds von Ella Endlich. Hier ist Cinderella für euch.
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0: Alessa mit Von mir aus kannst du gehen um 20 vor 9 bei eurem Radio Roland Schlagermorgen. Und Vanille und Schoko, das kann ja irgendwie jeder. Das ist so Standard-Eis. Die Sommerferien sind gestartet. Das heißt, Eiszeit ist ja eigentlich der perfekte Zeitpunkt dafür. Wir haben uns aber gedacht, einfach nur so Standardsorten, das ist uns irgendwie ein bisschen zu langweilig. Deswegen sind wir auf der Mission nach ungewöhnlichen oder außergewöhnlichen Eissorten. Und da sind wir mal auf die Eisdiele von Chris hier in Bremen gestoßen. Der hat nämlich ein paar etwas andere Sorten.
1: Was es in nicht jeder Eisdiele gibt, ist Lemon Cheesecake. Absoluter Top-Favorite hier von mir. Was ich gerne mache, Schuss Sahne, bisschen selbstgemachte, leckere Erdbeersoße und diese, kennt ihr diese weißen Schokoraspeln Parmesan vom Spaghetti-Eis? Das ist das, was wir alle lieben und das ist mein absoluter Favorite. Was ich auch gerne verkaufe, ist Joghurt Orange. So ein bisschen extra Kick, bisschen extra Frische mit dem Game und was auf jeden Fall auch noch verrückt ist, gesalztes Karamell, wie man auch sieht an der Schale im Malheur.
0: Das klingt alles schon wieder sehr verführerisch, auch wenn es mal was anderes ist. Aber manchmal sind es ja genau die Dinge, die immer überraschend lecker sind. Einfach mal was Neues ausprobieren vielleicht. Und vom Eis direkt weiter sommerliche Vibes mit Musik. Und zwar Beatrice Egli hat den passenden Sound für euch. Hier ist sie mit Sommer.
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0: Sarah Zucker um 8:45 hier bei eurer Morning Show am Donnerstag. Und jetzt seid ihr mal wieder dran mit Entscheiden.
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0: Auch an diesem Donnerstag seid ihr wieder gefragt und habt in der Hand, welcher Schlager um 10:45 hier bei uns im Radio läuft. Und dafür könnt ihr jetzt in unserer Radio Roland Insta-Story ganz einfach für euren Favoriten abstimmen. Wollt ihr heute? Ich verliere die Kontrolle von Joey Heindle.
2: Ich verliere die Kontrolle.
0: Oder seid ihr für Anni Perker mit Lass mich nie mehr los?
3: Lass mich nie mehr los.
0: Ihr entscheidet und euren Gewinnersong gibt's dann wie immer um 10:50.
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4: 9 Uhr. Ich bin Silas Quiring. Guten Morgen. Schwarz-Rot schwingt die Reformkeule. Die Spitzen von Union und SPD haben sich auf ein großes Reformpaket geeinigt. Klar ist schon, dass es um die Reform der Einkommenssteuer sowie Vorhaben zu Rente, Arbeitsmarkt und Bürokratieabbau geht. Details verraten die Parteichefs in diesen Minuten. In Ludwigslust bei Schwerin hat die Feuerwehr am Morgen Patienten und Personal aus einem brennenden Krankenhaus gerettet. Für 2 Menschen kam allerdings jede Hilfe zu spät. Über 30 weitere wurden verletzt. Der Einsatz läuft aktuell noch. Die Hintergründe sind unklar. Das neue Westbad in Walle ist ab heute für alle geöffnet. Der Bau ist leider deutlich teurer geworden als geplant. Ursprünglich waren mal 14 Millionen angepeilt, am Ende wurden es 36 Millionen. Jetzt ist die neue Schwimmhalle aber fertig. Dort ist auch ein KI-gestütztes Sicherheitssystem installiert. Bei der Fußball-WM geht's für England, Belgien und Co-Gastgeber USA im Achtelfinale weiter. Alle drei haben ihre 16. Finalpartien gewonnen. Die Demokratische Republik Kongo, der Senegal und Bosnien-Herzegowina sind dagegen raus.
5: 9:01.
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5: Heute sind mehr Wolken unterwegs. Vor allem nachmittags kann es dann sogar mal ein paar Schauer geben. Die Sonne kämpft sich aber im Laufe des Tages auch immer mal raus. Am Morgen bekommen wir sie ja noch ein bisschen mehr zu sehen. Und das alles bei maximal 23 Grad. 18 haben wir aktuell am Bremer Roland.
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5: Auf der A1 in Bremen haben wir in beiden Richtungen 3 Kilometer Stau vor der Baustelle auf der Weserbrücke. Und ähnlich sieht es aus auf der A27 Bremerhaven Richtung Bremen. Hier haben wir ebenfalls 3 Kilometer Stau zwischen Bremen Industriehäfen und Hollea. In der Gegenrichtung gibt es Stop and Go auf der A27. 3 Kilometer sind zwischen Bremen-Sewaldsbrück und Bremen-Fahr. Und die B75 B6 ist komplett verstopft. Delmhorst Richtung Bremen. Hier haben wir 8 Kilometer Stop and Go zwischen Bremen-Hochding und dem Flyover. Geblitzt wird ebenfalls auf der B6 in Bremen stadteinwärts beim Utbremer Tunnel. Und auf dem Utbremer Kreisel Richtung A27, da stehen sie am Ende vom Flyover. Danke an unsere Radio Roland Radar Reporter Katja und Christian fürs Melden. Unsere kostenlose Stau- und Blitzer-Hotline ist die 0800 77 11 700.
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5: Ob bei der Arbeit oder zu Hause, hoffentlich startet ihr in einen entspannten Donnerstag und könnt jetzt noch ein bisschen die Sonne hier genießen. Dreht auch gerne ein bisschen das Radio lauter, denn zum Start der Sommerferien haben wir ein paar mehr sommerliche Songs in die Playlist gepackt. Und deswegen geht's direkt weiter mit Cimino Rossi und ja, ja, ja, ja. Ganz viel Spaß.
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0: So klingt der Donnerstag in eurem Radio Roland Schlagermorgen. Das war Anna-Karina Wojcik mit Dieses Gefühl. Und die Zeit zu Hause ist für unseren Schlagerstar Anna-Karina jetzt auch wieder zu Ende. Heute geht es nämlich wieder los und zwar in Richtung Aachen. Die Koffer hat sie bereits gestern schon gepackt und tatsächlich durfte dieses Mal etwas ganz Besonderes mit.
1: Ich kann es gar nicht glauben, ja? Aber meine Let's Dance-Lateinschuhe, da klebt noch ein bisschen Konfetti vom Finale drin.
0: Ja, jetzt fragt ihr euch vielleicht, wofür braucht sie die denn? In Aachen wird sie nämlich von ihrem ehemaligen Tanzpartner Evgeny erwartet. Die beiden treten dort heute gemeinsam auf und die Vorfreude ist bei beiden riesig. Und wir fiebern auch direkt mit den beiden.

0: Hier ist eure Radio Roland Morning Show am Donnerstag. 8:45 haben wir es. Und das heißt, es ist jetzt wieder an der Zeit, euch zu verraten, was es Neues in der Schlagerwelt gibt.
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0: Vor genau 37 Jahren begann für Stefan Moss eine Reise.
2: Man kann sie einfach nicht erklären, sich nicht dagegen wehren.
0: Als Grand Prix-Gewinner der Volksmusik für Österreich fing alles an 1989. Und es geht bis heute seine Musik und Fernsehkarriere. Auf Instagram schwelgt Stefan natürlich ein bisschen in Erinnerung und sagt auch direkt nochmal Danke an der Stelle an den Mann, der ihn damals entdeckt hat, nämlich Karl Moik. Unfassbar, wie schnell die Zeit jetzt schon vergeht, fast 40 Jahre. Aber man muss auch sagen, sowohl er als auch wir freuen uns umso mehr auf all die Momente, die noch kommen werden.

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6: Den Kegelrobben scheint es im Wattenmeer und vor Helgoland richtig gut zu gefallen. Ihr Bestand ist nämlich weiter gewachsen. Billy Dittgen aus der Redaktion, das geht aus einem Bericht des Wattenmeersekretariats in Wilhelmshaven hervor.
7: In den Gewässern vor Deutschland, den Niederlanden und Dänemark sind mehr als 12.000 ausgewachsene Kegelrobben und 3.000 Jungtiere gezählt worden. Das ist ein Plus von knapp 4 bzw. 11%. Die meisten Kegelrobben sind im niederländischen Teil des Wattenmeers gezählt worden. Einen deutlichen Anstieg verzeichnen die Wissenschaftler in Schleswig-Holstein. Vor Niedersachsen gingen die Bestände leicht zurück.
6: Schon zum 5. Mal in diesem Jahr ist ein Schiff gegen die Eisenbahnbrücke über die Hunte bei Oldenburg gestoßen. Das Binnenmotorschiff wurde dabei beschädigt, die Brücke zum Glück nicht. So wurde auch der Zugverkehr nicht beeinträchtigt. Wie es aussieht, hatte der Kapitän die Durchfahrtshöhe der Brücke falsch eingeschätzt. Gegen den Mann wird ermittelt. In Wilhelmshaven startet heute das Wochenende an der Jade. Zu dem Stadt- und Hafenfest rund um den großen Hafen, den Bontekai und den Südstrand werden bis Sonntag rund 300.000 Besucher erwartet. Viele Schiffe im Hafen bieten Open Ship an, es gibt kostenlose Konzerte und einen Bereich mit Karussells. Samstagabend ist ein großes Feuerwerk geplant. News aus deiner Region haben wir wieder in einer Stunde für dich.
8: 2:30.
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8: Mit 23 Grad wird es heute ein bisschen kühler als die letzten Tage. Dazu gibt es auch ein paar mehr Wolken als Sonne und ab mittags kommen dann sogar noch mal ein paar Schauer mit dazu. Aktuell haben wir 19 Grad am Bremer Roland.
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8: Da habe ich 2 Warnmeldungen für euch. Einmal auf der A28 Bremen Richtung Oldenburg. Vorsicht bitte zwischen Ganderkesee Ost und Ganderkesee West. Da liegen nämlich Metallteile auf der Fahrbahn. Vorsicht auch auf der A270 Irpol Richtung Bremen-Nord. Zwischen der Abfahrt Aumund und Blumenthal gab es nämlich einen Unfall. Stau haben wir auf der A1 in Bremen und zwar in beiden Richtungen. Das sind 3 Kilometer vor der Baustelle auf der Weserbrücke. Stau gibt es auch auf der A27 Bremerhaven Richtung Bremen. Auch hier 3 Kilometer und zwar zwischen Bremen Industriehäfen und Hornlehe. Auf der B75, B6, Delmhorst Richtung Bremen, haben wir 8 Kilometer Stop-and-Go zwischen Bremen-Huchting und dem Flyover. Geblitzt wird momentan nicht. Unsere kostenlose Stau- und Blitzer-Hotline ist die 0800 77 11 700.
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8: Egal, was ihr heute macht, vorhabt, Radio Roland ist bei euch und der beste neue Schlagermix, den haben wir permanent im Schlepptau, damit ihr auf der Arbeit oder zu Hause auch gut den Tag rumkriegt. Jetzt erstmal mit Musik von Anna-Maria Zimmermann, das ist nicht verboten sein und ich wünsche euch einen schönen Start durch den Donnerstag.

0: Ben Zucker war das für euch mit Na und um 20 vor 10 hier bei eurem Radio Roland Schlagermorgen. Und wenn ihr bisher noch nicht so einen richtigen Grund zum Lächeln hattet, dann haben wir vielleicht was Kleines aus dem Alltag für euch, um die Mundwinkel nach oben zu treiben. Das ist eine neue Folge, die Welt in 30 Sekunden.
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2: Lektion 1, Kommentatoren müssen so klingen, als würde gerade Weltgeschichte geschrieben, egal was wirklich passiert.
3: Ja, da richtet er sich nochmal den Schienbeinschoner, ein kurzer Blick nach links, ja das sind packende Szenen.
2: Lektion 2, Statistiken ziehen immer, je absurder, desto besser.
3: Deutschland hat ja bei Weltmeisterschaften gegen Teams mit roten Stutzen in Montagsspielen eine Ballbesitzquote von 53,8%.
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3: Ja, da kommt der Ball von rechts in den Strafraum und fast wäre das Tor gefallen für das Team der USA in San Francisco.
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0: in eurer Radio Roland Morning Show mit Musik von Olaf Henning um gleich 10 vor 10. Und in der heutigen Zeit mit so viel Social Media, Tinder und was weiß ich, was es da alles gibt, ist es, glaube ich, gar nicht mehr so einfach, den richtigen Partner zu finden. Auch unsere Schlagerstars, die kennen das Problem, gerade weil sie ja auch in der Öffentlichkeit stehen. Tim Peters hat vor kurzem nämlich auch in einem Interview erzählt, dass er es vor allem als Sänger ziemlich schwer findet, eine ernsthafte Beziehung aufzubauen.
1: Du hast natürlich immer das Gefühl, okay, ist das jetzt was Ehrliches? Ist das jetzt nur, weil du auch Sänger bist und so? So, und dann wird es vielleicht irgendwann mal ernster. Und so eine Partnerschaft verlangt dann natürlich auch, dass du auch Abstriche machst und mal sagst, ey Schatz, nein, ich sag den Auftritt jetzt ab und wir fliegen jetzt zusammen nach Paris. So. Und viele Leute, die da draußen sitzen, merken einfach nicht, mit was man sich dann so beschäftigen muss, ja?
0: So doof und klischeehaft, wie das jetzt am Ende auch wieder klingt. Aber meistens ist es ja sowieso der Fall, dass man eine Person trifft, wenn man in dem Augenblick gar nicht damit rechnet. Also lieber Tim, vielleicht einfach nur mal dem Schicksal das Ganze überlassen und vielleicht mit ein bisschen Glück läuft dir deine Frau im Supermarkt entgegen. Man weiß es ja nicht.

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1: 10 Uhr. Ich bin Silas Quiring, guten Tag. Die schwarz-rote Koalition macht bei den Reformen Nägel mit Köpfen. Unter anderem soll es bei der Einkommenssteuer Entlastungen geben. Laut Kanzler Merz rund 600 Euro pro Durchschnittshaushalt. Die telefonische Krankschreibung soll wegfallen und die Ergebnisse der Rentenkommission sollen bis Jahresende umgesetzt werden. Dramatische Szenen in einem Krankenhaus in Ludwigslust bei Schwerin. Dort ist in der Nacht der Dachstuhl in Brand geraten. Mindestens 2 Menschen sind gestorben, über 30 wurden verletzt. Patienten wurden teils in Betten und Rollstühlen aus dem Gebäude gebracht. Die Feuerwehr ist weiter im Großeinsatz. Die Bremer Rüstungsfirma Atlas Elektronik ist ins Visier von russischen Hackern geraten. Laut Wirtschaftswoche wurde das IT-System eines Standorts von Atlas Elektronik in den USA angegriffen. Die Hacker haben wohl auch Daten im Darknet veröffentlicht. Sicherheitsrelevante Daten sind aber offenbar nicht dabei. Wer spielt wann gegen wen in der Bundesliga? Das werden die Fußballfans heute erfahren. Die DFL gibt die Spielpläne der ersten und zweiten Liga bekannt. Schon klar ist, dass Titelverteidiger FC Bayern die neue Saison Ende August zu Hause gegen den VfB Stuttgart eröffnet.
2: Kurz nach 10.
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2: Durchwachsen wird es heute bei uns in Bremen. Die Sonne und Wolken wechseln sich heute immer wieder ab. Allerdings gibt es dann ab heute Mittag mehrere Schauer. Dazu kühlt es generell auch so ein bisschen ab. Maximal 23 Grad sind heute drin. Aber die 20-Grad-Marke haben wir gerade am Bremer Roland schon geknackt.
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2: Da habe ich eine Warnmeldung auf der A28 für euch. Oldenburg-Leer zwischen Westerstede-West und Westerstede haben wir in beiden Richtungen Gefahr durch Rehe auf der Fahrbahn. Also da bitte vorsichtig sein. Außerdem müsst ihr auch ein bisschen mehr Zeit einplanen auf der A1 in Bremen. Da haben wir nämlich in beiden Richtungen vor der Baustelle auf der Weserbrücke Stop and Go. Außerdem auf der A27 Bremerhaven Richtung Bremen. Hier haben wir 5 Kilometer Stop and Go zwischen Industriehäfen und Bremen-Hornlehe. Ansonsten sieht es aber erstmal gut aus auf den Straßen. Geblitzt wird auf der B6 in Bremen stadteinwärts beim Utbremer Tunnel. Danke an Katrin, unsere Radio-Roland-Radar-Reporterin, fürs Melden. Unsere kostenlose Stau- und Blitzer-Hotline ist die 0800 77 11 700.
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2: Egal, ob ihr gerade ein kleines Frühstück auf der Arbeit macht oder fleißig am Tippen auf dem Computer, für euren Donnerstag gibt's den besten neuen Schlagermix. Und wir starten direkt sehr stark rein, nämlich mit Ramon Roselli und Unendlich. Ich wünsche euch ganz viel Spaß und einen schönen Donnerstag.
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0: 9 Minuten nach 10 haben wir es hier bei eurer Radio Roland Morning Show. Das war Christine Stark mit Alemannia für euch. Und manche, die strahlen ja wirklich die ganze Zeit über beide Ohren. Selbst, dass die Augen schon funkeln, wenn sie glücklich und zufrieden sind. Bei Anna-Maria Zimmermann ist das allerdings ein bisschen anders.
1: Dann fange ich an, mein Haus gut zu dekorieren. Das ist immer so, jedes Mal. Wenn ich so richtig habe, ich Bock, alles neu zu machen. Und habe mir meine Bank im Esszimmer neu ziehen lassen und bin gerade das glücklichste Mädchen der Welt. Aber wie kann man sich so über eine neu bezogene Bank freuen? Mega!
0: Manchmal sind es halt auch einfach die kleinen Dinge im Leben. Auf genau sowas kommt es dann doch an. Und wir sind auf jeden Fall gespannt, was denn als nächstes Deko-Projekt bei Anna-Maria Zimmermann ansteht.

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1: Ben Zucker tauscht die Bühne kurz gegen den Minipool.
2: Herz und durch die Wand.
1: Er und seine Crew gönnen sich nämlich nach dem ersten Tourblock seiner Sommer-Open-Air-Tour eine kleine, aber auch vor allem kühle Auszeit. Nach all der Hitze wird es nämlich auch mal Zeit, sich zu sechst in einen kleinen, aufblasbaren Pool zu quetschen. Selbst das Wasser läuft schon über, aber ganz egal. Die kühle Pause muss sich mal gegönnt werden. Und schließlich darf der Spaß ja auch nicht zu kurz kommen. Also Badehose an und einfach mal entspannen wie Ben Zucker.
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6: Bis zum Schluss ist hier noch gearbeitet worden. Nach 2,5 Jahren Bauzeit und 14 Jahren Planung wird heute das Bremer Westbad in Walle für die Öffentlichkeit geöffnet. Aus der Redaktion Jette Koch.
7: Das Westbad wird dringend benötigt. Hier sollen Vereine und Schulklassen trainieren. Aktuell stehen für sie einfach zu wenig Wasserzeiten in anderen Bädern zur Verfügung. Im Westbad gibt's 6 25 Meter Bahn und einen Hubboden, damit die Wassertiefe eingestellt werden kann. Dazu 1 und 3 Meter Sprungtürme. Und in einem Eltern-Kind-Bereich können junge Familien sicher planschen.
6: Die Bremer Suppenengel kümmern sich um wohnungslose und bedürftige Menschen und versorgen sie mit Essen und Trinken. Jetzt gibt es einen Grund zum Feiern, denn der Verein hat einen neuen Standort und eine Küche auf dem Gelände des Martinshofs in der Neustadt eröffnet. Am Freitag ist Tag der offenen Tür. Eingeladen sind unter anderem Bürgerschaftspräsidentin Antje Grother und Sozialsenatorin Claudia Schilling. Für die Fische im Teich am Klinikum Reinkenheide in Bremerhaven war die Hitze zu viel. Vor allem größere Exemplare wie Brassen und Barsche haben nicht überlebt, teilte die Stadt jetzt mit. Das Umweltschutzamt geht davon aus, dass Sauerstoffmangel der Grund war. Weil es jetzt aber nicht mehr so heiß ist, glauben die Behörden, dass sich die Situation für die Fische wieder entspannt. News aus deiner Region haben wir wieder in einer Stunde für dich.
8: 3:30.
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8: Heute sind definitiv mehr Wolken angesagt und vor allem am Nachmittag kann dann auch mal wieder ein Schauer runterkommen. Die Sonne kämpft sich im Laufe des Tages aber auch mal wieder raus und das alles bei maximal 23 Grad, also ein bisschen kühler als die letzten Tage wird's auch. 21 sind's aktuell am Bremer Roland.
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8: Vorsicht einmal auf der A27 Walsrode Richtung Bremen, denn zwischen Walsrode West und Verden Ost liegen Holzteile auf der Fahrbahn. Mehr Zeit einplanen müsst ihr auch auf der A1 in Bremen, da haben wir nämlich in beiden Richtungen vor der Baustelle auf der Weserbrücke Stop and Go. Auf der A27 Bremerhaven Richtung Bremen haben wir 5 Kilometer Stop and Go zwischen den Industriehäfen und Honlea. Ansonsten sieht es aber auf den Straßen erstmal ganz gut aus. Geblitzt wird auf der B6 in Bremen stadtanwärts beim Utbremer Tunnel und beim Utbremer Kreisel in Bremen Richtung A27. Da stehen sie am Ende vom Flyover. Danke an Kathi und Christian, unsere Radio Roland Radar Reporter, fürs Melden. Unsere kostenlose Stau- und Plätze-Hotline ist die 0800 77 11 700.
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8: Es wird gleich nochmal ganz kurz ernst bei uns, denn nur noch ein paar Minuten habt ihr Zeit, um für euren Favoriten bei unserem Schlager-Duell abzustimmen. Wollt ihr heute lieber Ich verliere die Kontrolle von Joey Heindle?
10: Ich verliere die Kontrolle.
8: Oder Lass mich nie mehr los von Anni Perka.
11: Lass mich nie mehr los.
8: Stimmt doch einmal schnell ab in der Radio Roland Insta-Story. Das Ergebnis und den Gewinnersong gibt's nämlich schon in 6 Minuten. Einfach schnell auf Instagram abstimmen und dann kriegt ihr gleich das Ergebnis.
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0: Das war Anna-Maria Zimmermann mit 1000 Träume weit bei Radio Roland. Und jetzt schauen wir mal, wie ihr für heute entschieden habt.
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0: Unser Schlagerduell ist jetzt zu Ende und ihr habt fleißig abgestimmt in unserer Radio Roland Insta-Story. Heute hattet ihr die Wahl zwischen Ich verliere die Kontrolle von Joey Heindle.
2: Ich verliere die Kontrolle.
0: Und Lass mich nie mehr los von Anni Perka.
3: Lass mich nie mehr los. Will dir alles von
0: ihr habt entschieden, es war eine klare Sache heute. Deswegen spanne ich euch nicht weiter auf die Folter. Hier ist jetzt eure Schlagerduell-Gewinnerin am Donnerstag für euch.
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2: 11 Uhr. Ich bin Silas Quiring. Guten Tag. Die schwarz-rote Koalition will Deutschland mit neuen Reformen voranbringen. Union und SPD haben sich auf einen ganzen Katalog verständigt. Geplant ist unter anderem eine Reform der Einkommenssteuer. Sie soll die Menschen um 10 Milliarden Euro entlasten. Außerdem soll die telefonische Krankschreibung abgeschafft werden. Die Beschlüsse der Rentenkommission will man bis Ende des Jahres umsetzen. Kanzler Merz sagt, wir wollen Deutschland wieder flott kriegen. In Ludwigslust bei Schwerin hat die Feuerwehr am Morgen Patienten und Personal aus einem brennenden Krankenhaus gerettet. Für zwei Menschen kam allerdings jede Hilfe zu spät. Über 30 weitere wurden verletzt. Der Einsatz läuft aktuell noch. Die Hintergründe sind unklar. Das neue Westbad in Walle ist ab heute für alle geöffnet. Der Bau ist leider deutlich teurer geworden als geplant. Ursprünglich waren mal 14 Millionen angepeilt, am Ende wurden es 36 Millionen. Jetzt ist die neue Schwimmhalle aber fertig. Dort ist auch ein KI-gestütztes Sicherheitssystem installiert.
3: Ach Leute, da habe ich kurz meinen Einsatz verpennt.
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3: Mit 23 Grad wird es heute ein bisschen kühler als die letzten Tage. Dazu gibt es auch mehr Wolken und Sonne. Und abmittags kommt dann auch mal ein Schauer dazu. Gerade haben wir 22 Grad am Bremer Roland.
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3: Boah, ich bin ganz außer Puste. So, mehr Zeit einplanen auf der A1 in Bremen. Da haben wir in beiden Richtungen vor der Baustelle auf der Weserbrücke nämlich Stop and Go. Stop and Go gibt es auch auf der A27 Bremerhaven Richtung Bremen. Da sind es 5 Kilometer zwischen Industriehäfen und Hornlea. Ansonsten sieht es aber gut aus auf den Straßen. Blitzer habt ihr aber auch noch entdeckt. Auf der B6 in Bremen stadteinwärts beim Utbremer Tunnel und beim Utbremer Kreisel Richtung A27 am Ende vom Flyover. Dann kann unsere Radio Roland Radar Reporter Christine und Laura fürs... Oh, ich bin ganz außer Atem. Christine und Laura fürs Anrufen und Bescheid sagen. Unsere kostenlose Stau- und Blitzer-Hotline ist die 0800 77 11 700.
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3: Moin, sage ich. Ach, das war gerade ein Ding. Wow. Ja, Leute, aber so ist das. Wir müssen ja ernst bleiben oder nicht alles ganz so ernst nehmen. Manchmal passieren halt Dinge, die sind nicht geplant gewesen. Aber mein Gott, das ist halt ein typischer Donnerstag, würde ich sagen. Das Wochenende steht kurz bevor. Ich bin wahrscheinlich gedanklich schon im Wochenende, aber alles halb so wild. Wir machen weiter mit einer richtigen Schlager-Queen. Helene Fischer gibt's jetzt für euch. Mit Ich will immer wieder dieses Fieber spüren.
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1: Melissa Naschenweng muss sich jetzt leider von ihrem Liebling verabschieden. Über 13 Jahre lang waren sie und ihr Hund Sonny ein Herz und eine Seele. Doch jetzt ist der Kleine leider eingeschlafen und man merkt ihr an, wie schwer ihr dieser Abschied fällt. Schließlich war Sonny ja wie ein Familienmitglied für sie. Auf Instagram schreibt sie dazu einen liebevollen Text und postet auch mehrere Bilder als eine Art kleine Erinnerung. Und in Gedanken sind wir natürlich bei Melissa und wünschen ihr ganz viel Kraft in dieser schwierigen Zeit.

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5: Für die Schülerinnen und Schüler auch im Bundesland Bremen haben die Sommerferien begonnen. Wille Dittgen aus der Redaktion. Manche sind jetzt aber auch ganz fertig mit der Schule und halten das lang ersehnte Abi-Zeugnis in der Hand.
6: Von den gut 2.800 zugelassenen Schülern haben in diesem Jahr knapp 2.600 das Abi bestanden. Die Durchschnittsnote lag bei 2,35. Das ist etwas besser als im vergangenen Jahr mit einem Schnitt von 2,37. Die Bestnote 1,0 haben 76 in Bremen und 12 in Bremerhaven geschafft. Die Zahlen hat das Bildungsressort bekannt gegeben.
5: Diese Tat hat Bremen erschüttert. Vor knapp einer Woche soll ein 22-jähriger Mann in Fegesack ein Ehepaar erstochen haben. Besonders tragisch, das Ehepaar hinterlässt eine 2-jährige Tochter. Für das Kind ist eine Online-Spendenaktion ins Leben gerufen worden. Bis gestern Nachmittag sind schon 240.000 Euro zusammengekommen. Der mutmaßliche Täter hat bisher nichts zu seinem Motiv gesagt. Er hatte sich selbst schwer verletzt und liegt noch im Krankenhaus. Auch in Sieke im Landkreis Diepholz macht der Eichenprozessionsspinner Ärger. Die Raupe ist für Menschen und Tiere gefährlich, weil sie feine Brennhaare hat, die schwere Reaktionen auslösen können. Die Stadt hat sich jetzt was einfallen lassen und setzt Meisen als Bekämpfungsmaßnahme ein. Die kleinen Singvögel fressen die Raupen nämlich, solange sie noch keine Brennhaare haben. News aus deiner Region haben wir wieder in einer Stunde für dich.
7: 2:30.
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7: Durchwachsen wird es heute bei uns in Bremen. Sonne und Wolken wechseln sich heute immer wieder ab. Allerdings gibt es ab heute Mittag dann auch noch mehrere Schauer. Und dazu kühlt es generell auch ein bisschen ab. 23 Grad sind maximal drin. Und die haben wir auch eben schon beim Bremer Roland geknackt.
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7: Geht los auf der A1 mit einer Warnmeldung Bremen Richtung Hamburg. Nämlich in der Ausfahrt Posthausen liegen Reifenteile auf der Fahrbahn. Deswegen da unbedingt vorsichtig fahren. Außerdem müsst ihr auch mehr Zeit einplanen auf der A1 in Bremen, denn wir haben in beiden Richtungen vor der Baustelle auf der Weserbrücke Stop and Go. Auf der A27 Bremerhaven Richtung Bremen gibt es 5 Kilometer Stop and Go, und zwar zwischen Industriehäfen und Hornlehe. Geblitzt wird heute in Bremen auf der B6 stadteinwärts beim Utbremer Tunnel und beim Utbremer Kreisel Richtung A27 am Ende vom Flyover. Danke an Christine und Laura, unsere Radio Roland Radar Reporter, fürs Melden. Unsere kostenlose Stau- und Blitzer-Hotline ist die 0800 77 11 700.
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7: Der Donnerstag kommt jetzt so langsam richtig ins Rollen. Also nochmal ordentlich Gas geben, vielleicht auch nochmal einen Kaffee machen oder vom Brötchen abbeißen. Und wir sorgen dann noch für die passende Unterstützung im besten neuen Schlagermix bei euch auf der Arbeit. Jetzt mit Tanja Lasch und Es war wunderbar.

0: So klingt euer Radio Roland Schlagermorgen. Das war Ibo für euch um 11:45. Und beim Lausitzer Schlagersommer Open Air in Löbau hat Maite Kelly jetzt einen ziemlich persönlichen Moment mit ihren Fans geteilt. Denn mitten in der Show hat sie plötzlich gestoppt, weil ihr etwas auf der Seele brennt. Nämlich Fotos und Videos, auf denen sie absichtlich unvorteilhaft gezeigt wird.
1: Dass ihr da ein Foto macht, das ist alles gut. Und Handy ist alles süß. Das sind Typen, der hat so eine Linse. Ich bin verschwitzt. Ich bin auch eine Frau. Ich bin keine eitle Frau, aber ich habe auch ein bisschen Würde und ein bisschen Stolz. Und wenn sie die ganze Zeit, immer wenn ich hier bin, mich voll in meinem ganzen Pickelchen reinfotografieren, das ist entwürdigend.
0: Dabei wurde Maite natürlich verständlicherweise emotional und stellt ihren Standpunkt nochmal richtig klar für alle.
1: Ich gebe mich ganz hin. Ich gebe mich ganz hin. Ich könnte auch so tun, als wäre ich ein Superstar, so bin ich nicht. Aber ich bin auch nur eine Frau. Und mittlerweile ist das Netz so brutal. Wir Frauen, wir haben es nicht einfach.
0: Und für diese Worte gab es dann auch erstmal eine richtig dicke Runde Applaus vom Publikum. Ein Moment, der einfach mal wieder zeigt, dass unsere Schlagerstars nur ganz normale Menschen sind. Und wenn wir mal ehrlich sind, so ein bisschen Respekt schadet weder im echten Leben noch im Internet.

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1: 12 Uhr. Ich bin Silas Quiring, guten Tag. Die Bundesregierung hat ein umfassendes Reformpaket beschlossen. Mit einer Steuerreform wollen Union und SPD vor allem kleine und mittlere Einkommen entlasten. Ein Durchschnittshaushalt soll so rund 600 Euro im Jahr sparen. Außerdem soll künftig schon ab dem ersten Krankheitstag eine Krankmeldung nötig sein. In Ludwigslust bei Schwerin hat heute Morgen ein Krankenhaus gebrannt. Zwei Menschen sind gestorben, über 30 wurden verletzt. Einsatzkräfte berichten von dramatischen Szenen. Menschen wurden teils in Betten und Rollstühlen aus dem Gebäude gebracht. Das Feuer war wohl in einem Patientenzimmer ausgebrochen. Die Bremer Rüstungsfirma Atlas Elektronik ist ins Visier von russischen Hackern geraten. Laut Wirtschaftswoche wurde das IT-System eines Standorts von Atlas Elektronik in den USA angegriffen. Die Hacker haben wohl auch Daten im Darknet veröffentlicht. Sicherheitsrelevante Daten sind aber offenbar nicht dabei. Fußballfans können schon mal grob die nächste Saison planen. Der Spielplan für die erste und zweite Liga ist veröffentlicht. Schon seit gestern war klar, dass die Bundesliga am 28. August mit dem Spiel Bayern München gegen Stuttgart startet.
2: 12:02.
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2: Heute sind definitiv mehr Wolken angesagt. Vor allem nachmittags kann dann auch mal mehr ein Schauer runterkommen. Die Sonne kämpft sich aber im Laufe des Tages mal wieder durch. Und das alles bei maximal 23 Grad. Die haben wir am Bremer Roland auch schon erreicht.
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2: Ihr müsst mehr Zeit einplanen auf der A1 in Bremen, und zwar in beiden Richtungen vor der Baustelle auf der Weserbrücke und auch auf der A27 Bremerhaven Richtung Bremen, denn hier haben wir 5 Kilometer Stop and Go zwischen den Industriehäfen und Bremen-Honlea. Blitzer habt ihr auch entdeckt, und zwar auf der B6 in Bremen stadteinwärts beim Ottbremer Tunnel und in Bremen auf dem Ottbremer Kreisel Richtung A27 am Ende vom Flyover. Danke an unsere Radio Roland Radarreporter Christine und Laura fürs Melden. Unsere kostenlose Stau- und Blitzer-Hotline ist die 0800 77 11 700.
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2: Es ist nicht mehr lange und dann ist der Großteil vom Donnerstag hinter uns. Zusammen mit dem besten neuen Schlagermix und Musik von Anna-Marie Eifeld geht's jetzt aber erstmal in Richtung Mittagspause. Hier ist für euch Hallo und ich wünsche euch allen einen schönen Donnerstag.

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1: Vor genau 37 Jahren begann für Stefan Moss eine Reise.
2: Man kann sie einfach nicht erklären, sich nicht dagegen wehren.
1: Als Grand Prix-Gewinner der Volksmusik für Österreich fing alles an 1989 und es geht bis heute seine Musik- und Fernsehkarriere. Auf Instagram schwelgt Stefan natürlich ein bisschen in Erinnerung und sagt auch direkt nochmal Danke an der Stelle an den Mann, der ihn damals entdeckt hat, nämlich Karl Moik. Unfassbar, wie schnell die Zeit jetzt schon vergeht, fast 40 Jahre. Aber man muss auch sagen, sowohl er als auch wir freuen uns umso mehr auf all die Momente, die noch kommen werden.
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9: Für die Schülerinnen und Schüler auch im Bundesland Bremen haben die Sommerferien begonnen. Wille Dittgen aus der Redaktion. Manche sind jetzt aber auch ganz fertig mit der Schule und halten das lang ersehnte Abi-Zeugnis in der Hand.
10: Von den gut 2800 zugelassenen Schülern haben in diesem Jahr knapp 2600 das Abi bestanden. Die Durchschnittsnote lag bei 2,35. Das ist etwas besser als im vergangenen Jahr mit einem Schnitt von 2,37. Die Bestnote 1,0 haben 76 in Bremen und 12 in Bremerhaven geschafft. Die Zahlen hat das Bildungsressort bekannt gegeben.
9: Diese Tat hat Bremen erschüttert. Vor knapp einer Woche soll ein 22-jähriger Mann in Fegesack ein Ehepaar erstochen haben. Besonders tragisch, das Ehepaar hinterlässt eine 2-jährige Tochter. Für das Kind ist eine Online-Spendenaktion ins Leben gerufen worden. Bis gestern Nachmittag sind schon 240.000 Euro zusammengekommen. Der mutmaßliche Täter hat bisher nichts zu seinem Motiv gesagt. Er hatte sich selbst schwer verletzt und liegt noch im Krankenhaus. Auch in Sieke im Landkreis Diepholz macht der Eichenprozessionsspinner Ärger. Die Raupe ist für Menschen und Tiere gefährlich, weil sie feine Brennhaare hat, die schwere Reaktionen auslösen können. Die Stadt hat sich jetzt was einfallen lassen und setzt Meisen als Bekämpfungsmaßnahme ein. Die kleinen Singvögel fressen die Raupen nämlich, solange sie noch keine Brennhaare haben. News aus deiner Region haben wir wieder in einer Stunde für dich.
11: Eine Minute nach 12:30.
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11: Mit 23 Grad wird es heute ein bisschen kühler als die letzten Tage. Und dazu gibt es auch mehr Wolken als Sonne. Ab mittags kommen dann auch immer mehr Schauer dazu. Aktuell haben wir 23 Grad am Bremer Roland.
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11: Ihr müsst ein bisschen mehr Zeit auf der A1 einplanen, in beiden Richtungen vor der Baustelle auf der Weserbrücke. Da gibt es nämlich Stop and Go. Haben wir auch auf der A27 Bremerhaven Richtung Bremen. Das sind ganze 5 Kilometer zwischen den Industriehäfen und Hornlehe. Ansonsten sieht es aber gut aus auf den Straßen. Geblitzt wird allerdings noch. Und zwar auf der W6 in Bremen stadteinwärts beim Utbremer Tunnel und beim Utbremer Kreisel Richtung A27 am Ende vom Flyover. Danke an Christine und Laura, unsere Radio-Roland-Radar-Reporter, fürs Melden. Unsere kostenlose Stau- und Blitzer-Hotline ist die 0800 77 11 700.
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11: Wir steuern jetzt immer mehr auf die Mittagspause zu. Und auch die letzten Stunden an diesem Donnerstagmittag mit dem besten neuen Schlagermix geht's durch. Jetzt mit Joey Heindle und seinem Song Schwer zu erklären. Hey!

0: mit Phänomen um 12:15. Ihr seid ja bei Radio Roland. Wir haben Donnerstag, aber nicht nur irgendeinen, denn heute sind jetzt offiziell die Ferien in Bremen und Niedersachsen gestartet. Und das ist ja eigentlich immer der perfekte Zeitpunkt im Sommer, wenn das Wetter denn jetzt auch mitspielt, ein Eis zu essen. Wir haben uns gedacht, aber Schoko und Vanille, das kann irgendwie jeder hier. Wir wollen mal was Außergewöhnliches und sind deswegen mal so durch die Eisdielen hier bei uns in Bremen gesteppt und haben mal nachgefragt, was so außergewöhnliche Eissorten sind.
1: Mamas Teigschüssel, das schmeckt nach Kuchenteig. Ansonsten mittlerweile, glaube ich, unser Baklava-Eis.
2: Was es in nicht jeder Eisdiele gibt, ist Lemon Cheesecake. Absoluter Top-Favorite hier von mir. Und was auf jeden Fall auch noch verrückt ist, gesalztes Karamell, wie man auch sieht an der Schale, immer leer.
3: Wir verkaufen hier Hunde-Eissorten, zum Beispiel Hirschgulasch-Himbeere oder Shrimps-Ananas. Wir haben sonst auch noch Hähnchenleber-Apfel, Rind und Kokos.
0: Ich muss sagen, der erste Teil hat mir dann doch besser gefallen. Aber für die Hunde ist das bestimmt auch ein richtiges Paradies bei der Hitze. Aber vielleicht war das für euch ja auch mal so ein Moment, wo ihr gedacht habt, das klingt gar nicht so schlecht. Vielleicht auch mal was anderes ausprobieren, außer

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7: 13 Uhr. Ich bin Silas Quiring, guten Tag. Die schwarz-rote Koalition macht bei den Reformen Nägel mit Köpfen. Unter anderem soll es bei der Einkommenssteuer Entlastungen geben. Laut Kanzler Merz rund 600 Euro pro Durchschnittshaushalt. Die telefonische Krankschreibung soll wegfallen und die Ergebnisse der Rentenkommission sollen bis Jahresende umgesetzt werden. In Ludwigslust bei Schwerin hat die Feuerwehr am Morgen Patienten und Personal aus einem brennenden Krankenhaus gerettet. Für zwei Menschen kam allerdings jede Hilfe zu spät. Über 30 weitere wurden außerdem verletzt. Ausgebrochen war das Feuer offenbar in einem Patientenzimmer. Das neue Westbad in Walle ist ab heute für alle geöffnet. Der Bau ist leider deutlich teurer geworden als geplant. Ursprünglich waren mal 14 Millionen angepeilt, am Ende wurden es 36 Millionen. Jetzt ist die neue Schwimmhalle aber fertig. Dort ist auch ein KI-gestütztes Sicherheitssystem installiert. Liebe Eltern, lassen Sie Ihre Kinder heute bitte ein wenig länger aufbleiben. Mit dieser Bitte wendet sich Österreichs Bundespräsident Van der Bellen vor dem WM-16-Finale an die Bevölkerung. Österreich trifft ab 21 Uhr auf Europameister Spanien. Da könne man mal ein Auge zudrücken, so Van der Bellen.
8: Eine Minute nach eins.
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8: Durchwachsen ist es heute bei uns in Bremen. Die Sonne und Wolken wechseln sich heute ab. Allerdings gibt es jetzt immer mehr Schauer am Nachmittag. Dazu kühlt es dann etwas ab bei maximal 23 Grad. Die haben wir auch aktuell am Bremer Roland.
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8: Auf der A1 in Bremen haben wir weiterhin Stop-and-Go in beiden Richtungen vor der Baustelle auf der Weserbrücke. Und auf der A27 Bremerhaven Richtung Bremen sind sogar ganze 5 Kilometer Stop-and-Go zwischen Industriehäfen und Honlea. Außerdem auf der B6 in Bremen zwischen der A27 und der Stefani-Brücke in beiden Richtungen Stop-and-Go. Ansonsten sieht's aber gut aus. Blitzer stehen auf der B6 in Bremen stadteinwärts beim Utbremer Tunnel und beim Utbremer Kreisel auch nochmal Richtung A27 am Ende vom Flyover. Danke an Christine und Laura, unsere Radio Roland Radarreporter, fürs Melden. Unsere kostenlose Stau- und Blitzer-Hotline ist die 0800 77 11 700.
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10: Seid ihr bereit zum Mitsingen? Ich habe jetzt wieder einen sehr schönen Schlagersong für euch. Also dreht das Radio auf an diesem Juli-Donnerstag. Mein Name ist Alisa Wegner. Moin! Hey.

0: Das ist der beste neue Schlagermix hier bei Radio Roland. Moin zusammen. Jetzt habe ich wieder den neuesten Klatsch und Tratsch von unseren Schlagerstars für euch.
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2: Ben Zucker tauscht die Bühne kurz gegen den Minipool.
3: Herz durch die Wand.
2: Er und seine Crew gönnen sich nämlich nach dem ersten Tourblock seiner Sommer-Open-Air-Tour eine kleine, aber auch vor allem kühle Auszeit. Nach all der Hitze wird es nämlich auch mal Zeit, sich zu sechst in einen kleinen, aufblasbaren Pool zu quetschen. Selbst das Wasser läuft schon über, aber ganz egal, die kühle Pause muss sich mal gegönnt werden. Und schließlich darf der Spaß ja auch nicht zu kurz kommen. Also Badehose an und einfach mal entspannen wie Ben Zucker.
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9: Werder muss zum Auftakt der neuen Saison in der Fußball-Bundesliga Ende August auswärts gegen Freiburg ran. Das steht seit heute fest, denn die DFL hat den neuen Spielplan veröffentlicht. Bele Dittgen aus der Redaktion, es gibt auch schon erste Reaktionen.
10: Ja, für Werder-Cheftrainer Daniel Thun ist Freiburg ein besonderer Auftakt, weil die Begegnung auch sein erstes Spiel als Werder-Trainer war. Gleichzeitig sei es ein herausfordernder Start, so Thun, denn am zweiten Spieltag steht bereits das Heimspiel gegen Leipzig an. Auch Werder-Geschäftsführer Clemens Fritz sprach von einem ambitionierten Auftaktprogramm. Er hätte sich zum Start ein Heimspiel gewünscht. Das Nordderby gegen den HSV im Weserstadion startet dann Mitte November.
9: Weil während der Sommerferien weniger Menschen in Bremen mit Bussen und Bahnen fahren, hat die BSAG wieder ihre Taktung angepasst. Auf verschiedenen Linien fahren die Busse und Bahnen seltener. Außerdem wird gebaut. Auch deswegen müssen Fahrgäste in den nächsten Wochen mehr Zeit einplanen. In Wilhelmshaven startet heute das Wochenende an der Jade. Zu dem Stadt- und Hafenfest rund um den großen Hafen, den Bontekai und den Südstrand werden bis Sonntag rund 300.000 Besucher erwartet. Viele Schiffe im Hafen bieten Open Ship an, es gibt kostenlose Konzerte und einen Bereich mit Karussells. Samstagabend ist ein großes Feuerwerk geplant. News aus deiner Region haben wir wieder in einer Stunde für dich.
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11: Viele Wolken hängen gerade am Himmel und ab und zu kann auch mal ein bisschen Regen runterkommen. Bis zum Nachmittag bleibt es eher grau, dazu maximal 23 Grad in Oldenburg. Morgen dann weiter viele Wolken mit kurzen sonnigen Lücken, meist trocken. Höchstwerte bei 19 bis 20 Grad.
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11: Auf der A1 Hamburg Richtung Osnabrück sind es zwischen dem Bremer Kreuz und Bremen-Brinkum 6 Kilometer Stau und in der Gegenrichtung Osnabrück Richtung Bremen stockt es zwischen dem Dreieck Stur und Bremen-Himmelingen auf 3 Kilometern. Außerdem ist in Bremen die Sonneberger Straße zwischen Julius-Brecht-Allee und der Straße in der Fahrt wegen Straßenschäden voll gesperrt.
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1: Hallo zusammen, schön, dass ihr dabei seid. Mein Name ist Alisa Wegner und ich habe jetzt Musik von Eloy de Jong für euch. Moin!
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0: Moin zusammen, ihr hört den besten neuen Schlagermix hier bei Radio Roland. Und jetzt habe ich was zum Schmunzeln für euch an diesem Donnerstag.
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2: Lektion 1, Kommentatoren müssen so klingen, als würde gerade Weltgeschichte geschrieben, egal was wirklich passiert.
3: Ja, da richtet er sich nochmal den Schienbeinschoner. Ein kurzer Blick nach links, ja, das sind packende Szenen.
2: Lektion 2, Statistiken ziehen immer, je absurder, desto besser.
3: Deutschland hat ja bei Weltmeisterschaften gegen Teams mit roten Stutzen in Montagsspielen eine Ballbesitzquote von 53,8%.
2: Und Lektion 3, betone ausschließlich die völlig unwichtigen Wörter.
3: Ja, da kommt der Ball von rechts in den Strafraum und fast wäre das Tor gefallen für das Team der USA in San Francisco.
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Moin zusammen, ihr hört Radio Roland und wir spielen den besten neuen Schlagermix. So, und jetzt drehen wir das Radio mal gemeinsam ganz laut auf. So wird das dann auch was mit der guten Laune auf der Arbeit. Hier ist Radio Roland und wir spielen Musik von Kerstin Ott.

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5: Viele Wolken hängen gerade am Himmel und ab und zu kann auch mal ein bisschen Regen runterkommen. Bis zum Nachmittag bleibt es eher grau, dazu maximal 23 Grad in Oldenburg. Morgen dann weiter viele Wolken mit kurzen sonnigen Lücken, meist trocken. Höchstwerte bei 19 bis 20 Grad.
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5: Auf der B73 Cuxhaven Richtung Stade, Achtung, zwischen Schützenstraße und der Überleitung Hemmoor hat es einen Unfall gegeben. Auf der A1 Hamburg Richtung Osnabrück staut es sich zwischen dem Bremer Kreuz und Bremen-Brinkum auf 6 Kilometern und in der Gegenrichtung zwischen dem Dreieck Stur und Bremen-Hemelingen auf 5 Kilometer. Und in Bremen ist die Sonneberger Straße zwischen Julius-Brecht-Allee und in der Fahr wegen Straßenschäden voll gesperrt.
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6: Ganz egal, was ihr gerade macht, ich freue mich, euch dabei zu begleiten. Mein Name ist Alisa Wegner, moin zusammen und ich wünsche euch einen schönen Donnerstag.
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0: Es gibt Neuigkeiten, ihr Lieben. Moin zusammen. Ihr hört den besten neuen Schlagermix hier bei Radio Roland. Und jetzt erzählen wir euch, was bei unseren Schlagerstars so los ist.
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2: Melissa Naschenweng muss sich jetzt leider von ihrem Liebling verabschieden.
3: Ich steh auf Bergbau am Pool.
2: Über 13 Jahre lang waren sie und ihr Hund Sonny ein Herz und eine Seele. Doch jetzt ist der Kleine leider eingeschlafen und man merkt ihr an, wie schwer ihr dieser Abschied fällt. Schließlich war Sonny ja wie ein Familienmitglied für sie. Auf Instagram schreibt sie dazu einen liebevollen Text und postet auch mehrere Bilder als eine Art kleine Erinnerung. Und in Gedanken sind wir natürlich bei Melissa und wünschen ihr ganz viel Kraft in dieser schwierigen Zeit.

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8: Werder muss zum Auftakt der neuen Saison in der Fußball-Bundesliga Ende August auswärts gegen Freiburg ran. Das steht seit heute fest, denn die DFL hat den neuen Spielplan veröffentlicht. Bele Dittgen aus der Redaktion. Es gibt auch schon erste Reaktionen.
9: Ja, für Werder-Cheftrainer Daniel Thun ist Freiburg ein besonderer Auftakt, weil die Begegnung auch sein erstes Spiel als Werder-Trainer war. Gleichzeitig sei es ein herausfordernder Start, so Thun, denn am zweiten Spieltag steht bereits das Heimspiel gegen Leipzig an. Auch Werder-Geschäftsführer Clemens Fritz sprach von einem ambitionierten Auftaktprogramm. Er hätte sich zum Start ein Heimspiel gewünscht. Das Nordderby gegen den HSV im Weserstadion startet dann Mitte November.
8: Weil während der Sommerferien weniger Menschen in Bremen mit Bussen und Bahnen fahren, hat die BSAG wieder ihre Taktung angepasst. Auf verschiedenen Linien fahren die Busse und Bahnen seltener. Außerdem wird gebaut. Auch deswegen müssen Fahrgäste in den nächsten Wochen mehr Zeit einplanen. In Wilhelmshaven startet heute das Wochenende an der Jade. Zu dem Stadt- und Hafenfest rund um den großen Hafen, den Bontekai und den Südstrand werden bis Sonntag rund 300.000 Besucher erwartet. Viele Schiffe im Hafen bieten Open Ship an, es gibt kostenlose Konzerte und einen Bereich mit Karussells. Samstagabend ist ein großes Feuerwerk geplant. News aus deiner Region haben wir wieder in einer Stunde für dich.
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10: Viele Wolken hängen gerade am Himmel und ab und zu kann auch mal ein bisschen Regen runterkommen. Bis zum Nachmittag bleibt es eher grau, dazu maximal 23 Grad in Oldenburg. Morgen dann weiter viele Wolken mit kurzen sonnigen Lücken, meist trocken. Höchstwerte bei 19 bis 20 Grad.
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10: Auf der A1 Hamburg Richtung Osnabrück staut es sich zwischen dem Bremer Kreuz und Bremen-Brinkum auf 7 Kilometern und in der Gegenrichtung zwischen dem Dreieck Stur und Bremen-Hemelingen auf 5 Kilometer. In Bremen ist die Sonneberger Straße zwischen der Julius-Brecht-Allee und der Straße in der Fahr wegen Straßenschäden voll gesperrt.
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11: Wie schön, dass ihr dabei seid. Mein Name ist Alisa Wegner und ich habe jetzt Musik von Annemarie Eifeld für euch. Moin zusammen.
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Moin, ihr hört Radio Roland. Bei uns gibt's den besten neuen Schlagermix. Schön, dass ihr dabei seid. Wir machen es uns jetzt zusammen richtig schön und zwar mit Musik von einer Frau, die die 10. Staffel Deutschland sucht den Superstar gewonnen hat. Vielleicht wisst ihr, wer gemeint ist. Hier ist Beatrice Egli für euch.

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7: 15 Uhr. Ich bin Lisa Schwarzkopf, guten Tag. Die Bundesregierung hat ein umfassendes Reformpaket beschlossen. Mit einer Steuerreform wollen Union und SPD vor allem kleine und mittlere Einkommen entlasten. Ein Durchschnittshaushalt soll so rund 600 Euro im Jahr sparen. Außerdem soll künftig schon ab dem ersten Krankheitstag eine Krankmeldung nötig sein. In Ludwigslust bei Schwerin hat die Feuerwehr am Morgen Patienten und Personal aus einem brennenden Krankenhaus gerettet. Für zwei Menschen kam allerdings jede Hilfe zu spät. Ausgebrochen war das Feuer offenbar in einem Patientenzimmer. Meilenstein für die europäische Industrie. Der Chip-Riese Infineon hat in Dresden eine neue Fabrik eröffnet. Durch die soll Europa unabhängiger werden von Asien und den USA. 5 Milliarden Euro sind in das Megaprojekt geflossen. Knapp 1 Milliarde hat der Staat zugeschossen. Unbekannte haben vergangene Nacht die Heckscheibe eines Streifenwagens der Bremer Polizei eingeschlagen. Gegen 2:30 waren Beamte in einer Bar im Ostertor-Steinweg im Einsatz. Zwei Männer sollen sich dem geparkten Streifenwagen genähert und eine Bierflasche auf die Heckscheibe geworfen haben.
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8: Viele Wolken sind heute Nachmittag am Himmel und immer mal wieder kommt auch ein bisschen Regen runter. Die Höchstwerte liegen bei etwa 21 Grad in Osterholz-Scharmbeck. Bis zum Abend bleibt es eher grau und ab und zu nass. Morgen wird es deutlich freundlicher mit viel Sonne, meistens trocken und maximal 19 bis 20 Grad.
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8: Auf der A1 Osnabrück Richtung Bremen, Vorsicht zwischen Bremen-Brinkum und dem Rastplatz Krummhörenskuhlen, hat es einen Unfall gegeben. Auf der A1 Hamburg Richtung Osnabrück sind es 7 Kilometer Stau zwischen dem Bremer Kreuz und Bremen-Brinkum. Auf der A1 Osnabrück Richtung Bremen staut es sich zwischen dem Dreieck Stur und Bremen-Hemelingen auf 5 Kilometer. Und in Bremen ist die Sonneberger Straße zwischen Julius-Brecht-Allee und in der Fahr wegen Schäden voll gesperrt.
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1: Hallo zusammen und schön, dass ihr dabei seid. Mein Name ist Alisa Wegner und ich habe jetzt Musik von Helene Fischer für euch. Moin.
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0: Das ist der beste neue Schlagermix hier bei Radio Roland. Moin zusammen. Ich sag mal so, Langeweile gibt's eher nicht bei unseren Schlagerstars. Wir haben jetzt nämlich wieder den neuesten Gossip für euch.
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2: Vor genau 37 Jahren begann für Stefan Most eine Reise.
3: Man kann sie einfach nicht erklären, sich nicht dagegen wehren.
2: Als Grand Prix-Gewinner der Volksmusik für Österreich fing alles an 1989 und es geht bis heute seine Musik und Fernsehkarriere. Auf Instagram schwelgt Stefan natürlich ein bisschen in Erinnerung und sagt auch direkt nochmal Danke an der Stelle an den Mann, der ihn damals entdeckt hat, nämlich Karl Moik. Unfassbar, wie schnell die Zeit jetzt schon vergeht, fast 40 Jahre. Aber man muss auch sagen, sowohl er als auch wir freuen uns umso mehr auf all die Momente, die noch kommen werden.
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9: Nach der Schule ist ein Streit unter drei Teenagern eskaliert. Billy Dittgen aus der Redaktion. Auf dem Gelände der Oberschule im Heimerweg in Bremen-Gröpeling hat ein 16-Jähriger ein Cuttermesser gezückt und zugestochen.
10: Ein 15-Jähriger ist dabei verletzt worden. Er ist stationär in einem Krankenhaus behandelt worden. Ein weiterer 15-Jähriger und der Täter wurden leicht verletzt. Zu dem Streit ist es wohl schon vorher in der Schule gekommen. Als der Unterricht vorbei war, ist die Situation dann eskaliert. Die Polizei weiß noch nicht, um was es ging. Die Beamten brachten die drei Teenager zu ihren Eltern.
9: Autofahrerinnen und Autofahrer in Bremen-Walle müssen in den nächsten Wochen eine Umleitung fahren. Auch wer mit den Öffis unterwegs ist, muss sich auf Einschränkungen einstellen. Die Waller Heerstraße ist ab sofort bis Mitte August zwischen Travemünder Straße und Dünenstraße gesperrt. Grund sind Kanalarbeiten. Von den Umleitungen betroffen sind die Straßenbahnlinien 2, 10 und N10. Zwischen Gröpelingen und Haferkamp fährt ein Ersatzbus. Den Kegelrobben scheint es im Wattenmeer und vor Helgoland gut zu gefallen. Ihr Bestand ist weiter gewachsen, das geht aus einem Bericht des Wattenmeersekretariats in Wilhelmshaven hervor. In den Gewässern vor Deutschland, den Niederlanden und Dänemark sind mehr als 12.000 ausgewachsene Kegelrobben und 3.000 Jungtiere gezählt worden. Das ist ein Plus von knapp 4 bzw. 11%. News aus deiner Region haben wir wieder in einer Stunde für dich.
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11: Viele Wolken sind heute Nachmittag am Himmel und immer mal wieder kommt auch ein bisschen Regen runter. Die Höchstwerte liegen bei etwa 21 Grad in Osterholz-Scharmbeck. Bis zum Abend bleibt es eher grau und ab und zu nass. Morgen wird es deutlich freundlicher mit viel Sonne, meistens trocken und maximal 19 bis 20 Grad.
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11: Auf der A1 Osnabrück Richtung Bremen staut es sich zwischen dem Dreieck Stur und Bremen-Himmelingen auf 5 Kilometern und in der Gegenrichtung Hamburg Richtung Osnabrück zwischen dem Bremer Kreuz und Bremen-Brinkum auf 7 Kilometern. Und in Bremen ist die Sonnenberger Straße zwischen der Julius-Brecht-Allee und der Straße in der Fahr wegen Schäden voll gesperrt.
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1: Durch diesen Juli-Donnerstag geht's mit guter Laune. Ich bin Alisa Wegner und begleite euch bis in den Feierabend. Moin zusammen. Hey.

Mit einem guten Schlagersong im Ohr lässt sich dieser Juli-Donnerstag doch viel besser rumbekommen, oder? Ihr hört den besten neuen Schlagermix hier bei Radio Roland.

Da wurde das Radio mal eben ganz laut gedreht, oder? Das war ein Radio Roland Kultschlager hier bei uns. Mit richtig guter Laune geht's heute nämlich durch diesen Donnerstag.

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1: Viele Wolken sind heute Nachmittag am Himmel und immer mal wieder kommt auch ein bisschen Regen runter. Die Höchstwerte liegen bei etwa 21 Grad in Osterholz-Scharmbeck. Bis zum Abend bleibt es eher grau und ab und zu nass. Morgen wird es deutlich freundlicher mit viel Sonne, meistens trocken und maximal 19 bis 20 Grad.
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1: Auf der A1 Osnabrück Richtung Bremen staut es sich zwischen dem Dreieck Stur und Bremen-Himmelingen auf 5 Kilometern und in der Gegenrichtung Hamburg Richtung Osnabrück zwischen dem Bremer Kreuz und Bremen-Brinkum auf 7 Kilometern. Und in Bremen ist die Sonnenberger Straße zwischen der Julius-Brecht-Allee und der Straße in der Fahr wegen Schäden voll gesperrt.
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2: Macht euch hoffentlich einen entspannten Tag. Mein Name ist Alida Wegner. Moin zusammen.
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Moin zusammen, ihr hört Radio Roland. Wir spielen den besten neuen Schlagermix. Und jetzt drehen wir mal das Radio gemeinsam ziemlich laut auf. Es wird was mit der guten Laune auf der Arbeit, das verspreche ich euch. Jetzt gibt es nämlich Musik von Ramon Rosselli.

0: Das ist der beste neue Schlagermix hier bei Radio Roland. Und jetzt dreht das Radio gerne mal ein bisschen lauter. Ich habe nämlich wieder ein paar Neuigkeiten von unseren Schlagerstars für euch.
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2: Ben Zucker tauscht die Bühne kurz gegen den Minipool.
3: Hör zu und durch die Wand.
2: Er und seine Crew gönnen sich nämlich nach dem ersten Tourblock seiner Sommer-Open-Air-Tour eine kleine, aber auch vor allem kühle Auszeit. Nach all der Hitze wird es nämlich auch mal Zeit, sich zu sechst in einen kleinen, aufblasbaren Pool zu quetschen. Selbst das Wasser läuft schon über, aber ganz egal, die kühle Pause muss sich mal gegönnt werden. Und schließlich darf der Spaß ja auch nicht zu kurz kommen. Also Badehose an und einfach mal entspannen wie Ben Zucker.
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7: Nach der Schule ist ein Streit unter drei Teenagern eskaliert. Billy Dittgen aus der Redaktion. Auf dem Gelände der Oberschule im Heimerweg in Bremen-Gröpeling hat ein 16-Jähriger ein Cuttermesser gezückt und zugestochen.
8: Ein 15-Jähriger ist dabei verletzt worden. Er ist stationär in einem Krankenhaus behandelt worden. Ein weiterer 15-Jähriger und der Täter wurden leicht verletzt. Zu dem Streit ist es wohl schon vorher in der Schule gekommen. Als der Unterricht vorbei war, ist die Situation dann eskaliert. Die Polizei weiß noch nicht, um was es ging. Die Beamten brachten die drei Teenager zu ihren Eltern.
7: Autofahrerinnen und Autofahrer in Bremen-Walle müssen in den nächsten Wochen eine Umleitung fahren. Auch wer mit den Öffis unterwegs ist, muss sich auf Einschränkungen einstellen. Die Waller Heerstraße ist ab sofort bis Mitte August zwischen Travemünder Straße und Dünenstraße gesperrt. Grund sind Kanalarbeiten. Von den Umleitungen betroffen sind die Straßenbahnlinien 2, 10 und N10. Zwischen Gröpelingen und Haferkamp fährt ein Ersatzbus. Den Kegelrobben scheint es im Wattenmeer und vor Helgoland gut zu gefallen. Ihr Bestand ist weiter gewachsen, das geht aus einem Bericht des Wattenmeersekretariats in Wilhelmshaven hervor. In den Gewässern vor Deutschland, den Niederlanden und Dänemark sind mehr als 12.000 ausgewachsene Kegelrobben und 3.000 Jungtiere gezählt worden. Das ist ein Plus von knapp 4 bzw. 11%. News aus deiner Region haben wir wieder in einer Stunde für dich.
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9: Viele Wolken sind heute Nachmittag am Himmel und immer mal wieder kommt auch ein bisschen Regen runter. Die Höchstwerte liegen bei etwa 21 Grad in Osterholz-Scharmbeck. Bis zum Abend bleibt es eher grau und ab und zu nass. Morgen wird es deutlich freundlicher mit viel Sonne, meistens trocken und maximal 19 bis 20 Grad.
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9: Auf der A27 Cuxhaven Richtung Bremerhaven, Achtung zwischen Debstedt und Bremerhaven-Überseehäfen liegen Gegenstände auf der Autobahn. Auf der A27 Bremerhaven Richtung Bremen ist zwischen Bremen-Überseestadt und Bremen-Hornlehe eine ungesicherte Unfallstelle auf dem linken Fahrstreifen. Auf der A1 Osnabrück Richtung Bremen gibt es 5 Kilometer Stau zwischen dem Dreieck Stur und Bremen-Hemelingen und in der Gegenrichtung zwischen dem Bremer Kreuz und Bremen-Brinkum ebenfalls 5 Kilometer.
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10: Wir starten heute gemeinsam durch diesen Juli-Donnerstag. Mein Name ist Alisa Wegner und ich spiele euch jetzt wieder den schönsten Schlager. Moin! Hey.

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1: Moin, ihr hört Radio Roland und bei uns gibt's den besten neuen Schlagermix. Zusammen machen wir es uns heute richtig schön. Jetzt mit Musik von einer unglaublichen Frau. Hier ist Helene Fischer für euch.
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1: Ich bin Lisa Schwarzkopf, guten Tag. Die Bundesregierung hat ein umfassendes Reformpaket beschlossen. Mit einer Steuerreform wollen Union und SPD vor allem kleine und mittlere Einkommen entlasten. Ein Durchschnittshaushalt soll so rund 600 Euro im Jahr sparen. Außerdem soll künftig schon ab dem ersten Krankheitstag eine Krankmeldung nötig sein. Europa will unabhängiger werden von Asien und den USA. Und Dresden soll dabei helfen. Dort ist jetzt eine neue Hightech-Chipfabrik von Infineon eröffnet worden. Ein Meilenstein für ein technologisch souveränes Europa, sagt der Boss des Chip-Riesen. 5 Milliarden Euro wurden investiert. 8 Tage nach dem katastrophalen Erdbeben in Venezuela haben Rettungskräfte einen Mann lebend aus den Trümmern gerettet. Das Rettungsteam holte den Mann aus einem eingestürzten Gebäude. Bei den Beben vor mehr als einer Woche sind bisher fast 2.300 Menschen gestorben. Zehntausende werden weiter vermisst. Der Bundesligaspielplan steht und für Werder Bremen hat es der Auftakt gleich in sich. Zum Start geht es auswärts gegen den SC Freiburg. Danach kommt RB Leipzig zum ersten Heimspiel ins Weserstadion. Das erste Nordderby gegen den HSV steigt im November in Bremen.
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2: Viele Wolken sind gerade am Himmel, viel Sonne ist nicht drin und höchstens mal ein bisschen Regen zwischendurch möglich bei maximal 22 Grad in Osterholz-Scharmbeck. Morgen bleibt es oft wolkig, aber ab und zu blitzt auch mal die Sonne durch. Dazu kann gelegentlich etwas Regen unterkommen. Die Höchstwerte liegen dann bei 19 bis 21 Grad.
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2: Auf der A1 Osnabrück Richtung Bremen staut es sich zwischen dem Dreieck Stur und Bremen-Himmelingen auf 4 Kilometern und in der Gegenrichtung zwischen dem Bremer Kreuz und Bremen-Brinkum auf 8 Kilometern. Und in Bremen ist die Sonneberger Straße zwischen der Julius-Brecht-Allee und in der Fahr wegen Straßenschäden voll gesperrt.
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3: Ich bin Alisa Wegner, freue mich riesig, dass ihr heute dabei seid. Ich habe jetzt Musik von Anna-Maria Zimmermann für euch. Moin!
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1: Die passende Musik für euren Donnerstagnachmittag. Kommt gut durch auf eurem Weg von der Arbeit nach Hause. Ich spiele euch den besten neuen Schlagermix.

0: Jemand ist schwanger, hat sich getrennt, geheiratet, egal was los ist bei unseren Schlagerstars. Wir wissen's und erzählen's euch. Moin zusammen, hier ist Radio Roland. Wir spielen den besten neuen Schlagermix und ich habe jetzt wieder Neuigkeiten für euch.
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2: Melissa Naschenweng muss sich jetzt leider von ihrem Liebling verabschieden.
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2: Über 13 Jahre lang waren sie und ihr Hund Sonny ein Herz und eine Seele. Doch jetzt ist der Kleine leider eingeschlafen und man merkt ihr an, wie schwer ihr dieser Abschied fällt. Schließlich war Sonny ja wie ein Familienmitglied für sie. Auf Instagram schreibt sie dazu einen liebevollen Text und postet auch mehrere Bilder als eine Art kleine Erinnerung. Und in Gedanken sind wir natürlich bei Melissa und wünschen ihr ganz viel Kraft in dieser schwierigen Zeit.

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2: Werder muss zum Auftakt der neuen Saison in der Fußball-Bundesliga Ende August auswärts gegen Freiburg ran. Das steht seit heute fest, denn die DFL hat den neuen Spielplan veröffentlicht. Bele Dittgen aus der Redaktion, es gibt auch schon erste Reaktionen.
3: Ja, für Werder-Cheftrainer Daniel Thun ist Freiburg ein besonderer Auftakt, weil die Begegnung auch sein erstes Spiel als Werder-Trainer war. Gleichzeitig sei es ein herausfordernder Start, so Thun, denn am zweiten Spieltag steht bereits das Heimspiel gegen Leipzig an. Auch Werder-Geschäftsführer Clemens Fritz sprach von einem ambitionierten Auftaktprogramm. Er hätte sich zum Start ein Heimspiel gewünscht. Das Nordderby gegen den HSV im Weserstadion startet dann Mitte November.
2: Weil während der Sommerferien weniger Menschen in Bremen mit Bussen und Bahnen fahren, hat die BSAG wieder ihre Taktung angepasst. Auf verschiedenen Linien fahren die Busse und Bahnen seltener. Außerdem wird gebaut. Auch deswegen müssen Fahrgäste in den nächsten Wochen mehr Zeit einplanen. In Wilhelmshaven startet heute das Wochenende an der Jade. Zu dem Stadt- und Hafenfest rund um den großen Hafen, den Bontekai und den Südstrand werden bis Sonntag rund 300.000 Besucher erwartet. Viele Schiffe im Hafen bieten Open Ship an, es gibt kostenlose Konzerte und einen Bereich mit Karussells. Samstagabend ist ein großes Feuerwerk geplant. News aus deiner Region haben wir wieder in einer Stunde für dich.
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4: Viele Wolken sind gerade am Himmel, viel Sonne ist nicht drin und höchstens mal ein bisschen Regen zwischendurch möglich bei maximal 22 Grad in Osterholz-Scharmbeck. Morgen bleibt es oft wolkig, aber ab und zu blitzt auch mal die Sonne durch. Dazu kann gelegentlich etwas Regen runterkommen. Die Höchstwerte liegen dann bei 19 bis 21 Grad.
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4: Auf der A27 Cuxhaven Richtung Bremerhaven fuhr sich zwischen Altenwald und Nordholz liegen Gegenstände auf der Straße. Die A1 Bremen Richtung Osnabrück ist zwischen Großippen und Wildeshausen Nord nach einem Unfall auf eine Spur verengt. Auf der A1 Osnabrück Richtung Bremen staut es sich zwischen dem Dreieck Stur und Bremen-Hemelingen auf 4 Kilometern. Und auf der A1 Hamburg Richtung Osnabrück sind es 7 Kilometer Stop and Go zwischen dem Bremer Kreuz und Bremen-Brinkum.
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5: Schön, dass ihr dabei seid. Mein Name ist Alisa Wegner und ich habe jetzt Musik von Beatrice Egli für euch. Moin!
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0: Hier ist Radio Roland am Donnerstag. Moin zusammen. Dreht das Radio mal eben auf. Ich habe nämlich wieder was Lustiges aus dem Alltag für euch.
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2: Lektion 1. Kommentatoren müssen so klingen, als würde gerade Weltgeschichte geschrieben, egal was wirklich passiert.
3: Ja, da richtet er sich nochmal den Schienbeinschoner. Ein kurzer Blick nach links. Ja, das sind packende Szenen.
2: Lektion 2. Statistiken ziehen immer. Je absurder, desto besser.
3: Deutschland hat ja bei Weltmeisterschaften gegen Teams mit roten Stutzen in Montagsspielen eine Ballbesitzquote von 53,8%.
2: Und Lektion 3. Betone ausschließlich die völlig unwichtigen Wörter.
3: Ja, da kommt der Ball von rechts in den Strafraum und fast wäre das Tor gefallen für das Team der USA in San Francisco.
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Kerstin Ott ist das hier bei Radio Roland. Bei uns gibt's den besten neuen Schlagermix. Moin zusammen. Habt einen schönen Tag heute und jetzt dreht das Radio mal ordentlich auf.

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1: 18 Uhr. Ich bin Lisa Schwarzkopf, guten Abend. Die geplanten Regelverschärfungen bei Krankschreibungen bringen Ärzte und Gewerkschaften auf die Barrikaden. Union und SPD wollen die telefonische Krankschreibung abschaffen und eine Attestpflicht ab dem ersten Tag. Hausärzte fürchten Überlastung, Gewerkschaften sprechen von einer Misstrauenskultur. Auch die angekündigte Steuerreform von Schwarz-Rot bleibt für die Opposition und den Bund der Steuerzahler hinter den Erwartungen zurück. Da ist von einer nur unwesentlichen Entlastung die Rede. Der geplante Abbau von Bürokratie stößt dagegen überwiegend auf Zustimmung. Verdi ruft die Beschäftigten im Handel morgen in ganz Deutschland zum Streik auf. Die Gewerkschaft will Druck in den laufenden Tarifverhandlungen machen. Da hat es schon mehrere Warnstreiks gegeben, meist ohne größere Einschränkungen für Kunden. Unbekannte haben vergangene Nacht die Heckscheibe eines Streifenwagens der Bremer Polizei eingeschlagen. Gegen 2:30 waren Beamte in einer Bar im Ostertorsteinweg im Einsatz. 2 Männer sollen sich dem geparkten Streifenwagen genähert und eine Bierflasche auf die Heckscheibe geworfen haben.
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2: Viele Wolken sind gerade am Himmel, viel Sonne ist nicht drin und höchstens mal ein bisschen Regen zwischendurch möglich bei maximal 22 Grad in Osterholz-Scharmbeck. Morgen bleibt es oft wolkig, aber ab und zu blitzt auch mal die Sonne durch. Dazu kann gelegentlich etwas Regen runterkommen. Die Höchstwerte liegen dann bei 19 bis 21 Grad.
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2: Auf der A1 Osnabrück Richtung Bremen staut es sich zwischen dem Dreieck Stur und Bremen-Hemelingen auf 4 Kilometern und in der Gegenrichtung zwischen dem Bremer Kreuz und Bremen-Brinkum auf 7 Kilometern.
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0: Vor genau 37 Jahren begann für Stefan Moss eine Reise.
1: Man kann sie einfach nicht erklären, sich nicht dagegen wehren.
0: Als Grand Prix-Gewinner der Volksmusik für Österreich fing alles an 1989. Und es geht bis heute seine Musik- und Fernsehkarriere. Auf Instagram schwelgt Stefan natürlich ein bisschen in Erinnerung und sagt auch direkt nochmal Danke an der Stelle an den Mann, der ihn damals entdeckt hat, nämlich Karl Moik. Unfassbar, wie schnell die Zeit jetzt schon vergeht. Fast 40 Jahre. Aber man muss auch sagen, sowohl er als auch wir freuen uns umso mehr auf all die Momente, die noch kommen werden.
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5: Nach der Schule ist ein Streit unter 3 Teenagern eskaliert. Billy Dittgen aus der Redaktion. Auf dem Gelände der Oberschule im Heimerweg in Bremen-Gröpeling hat ein 16-Jähriger ein Cuttermesser gezückt und zugestochen.
6: Ein 15-Jähriger ist dabei verletzt worden. Er ist stationär in einem Krankenhaus behandelt worden. Ein weiterer 15-Jähriger und der Täter wurden leicht verletzt. Zu dem Streit ist es wohl schon vorher in der Schule gekommen. Als der Unterricht vorbei war, ist die Situation dann eskaliert. Die Polizei weiß noch nicht, um was es ging. Die Beamten brachten die 3 Teenager zu ihren Eltern.
5: Autofahrerinnen und Autofahrer in Bremen-Walle müssen in den nächsten Wochen eine Umleitung fahren. Auch wer mit den Öffis unterwegs ist, muss sich auf Einschränkungen einstellen. Die Waller Heerstraße ist ab sofort bis Mitte August zwischen Travemünder Straße und Dünenstraße gesperrt. Grund sind Kanalarbeiten. Von den Umleitungen betroffen sind die Straßenbahnlinien 2, 10 und N10. Zwischen Gröpelingen und Haferkamp fährt ein Ersatzbus. Den Kegelrobben scheint es im Wattenmeer und vor Helgoland gut zu gefallen. Ihr Bestand ist weiter gewachsen, das geht aus einem Bericht des Wattenmeersekretariats in Wilhelmshaven hervor. In den Gewässern vor Deutschland, den Niederlanden und Dänemark sind mehr als 12.000 ausgewachsene Kegelrobben und 3.000 Jungtiere gezählt worden. Das ist ein Plus von knapp 4 bzw. 11%. News aus deiner Region haben wir wieder in einer Stunde für dich.
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2: 19 Uhr. Ich bin Lisa Schwarzkopf. Guten Abend. Ärztevertreter laufen Sturm gegen die Pläne der Bundesregierung für die Krankschreibung. Union und SPD wollen eine verpflichtende Krankschreibung ab dem ersten Tag und die telefonische Krankschreibung abschaffen. Das wird für eine Überlastung der Praxen sorgen, heißt es etwa vom Hausärzteverband. In Ludwigslust bei Schwerin hat heute Morgen ein Krankenhaus gebrannt. Zwei Menschen sind dabei gestorben. Einsatzkräfte berichten von dramatischen Szenen. Menschen wurden teils in Betten und Rollstühlen aus dem Gebäude gebracht. Das Feuer war wohl in einem Patientenzimmer ausgebrochen. Kindliche Sexpuppen bleiben in Deutschland verboten. Das Bundesverfassungsgericht hat die Beschwerde von zwei Männern abgewiesen. Sie sahen sich in ihrem Persönlichkeitsrecht verletzt. Damit bleibt es strafbar, Sexpuppen mit kindlichen Zügen zu kaufen, verkaufen oder zu besitzen. Zum Start der Sommerferien hat auch die BSAG ihren Fahrplan angepasst. Auf mehreren Linien sind Busse und Bahnen etwas seltener unterwegs. Außerdem wird die Zeit für Bauarbeiten genutzt, unter anderem am Kanal, an der Waller Heerstraße und an der Haltestelle Julius-Brecht-Allee. Auf den Linien 1, 2 und 10 gibt's deshalb Ersatzbusse.
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1: Ben Zucker tauscht die Bühne kurz gegen den Minipool.
2: Herz und durch die Wand.
1: Er und seine Crew gönnen sich nämlich nach dem ersten Tourblock seiner Sommer-Open-Air-Tour eine kleine, aber auch vor allem kühle Auszeit. Nach all der Hitze wird es nämlich auch mal Zeit, sich zu sechst in einen kleinen, aufblasbaren Pool zu quetschen. Selbst das Wasser läuft schon über, aber ganz egal, die kühle Pause muss sich mal gegönnt werden. Und schließlich darf der Spaß ja auch nicht zu kurz kommen. Also Badehose an und einfach mal entspannen wie Ben Zucker.
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0: Lars Brokate.
1: Nach der Schule ist ein Streit unter drei Teenagern eskaliert. Billy Dittgen aus der Redaktion. Auf dem Gelände der Oberschule im Heimerweg in Bremen-Gröpeling hat ein 16-Jähriger ein Cuttermesser gezückt und zugestochen.
2: Ein 15-Jähriger ist dabei verletzt worden. Er ist stationär in einem Krankenhaus behandelt worden. Ein weiterer 15-Jähriger und der Täter wurden leicht verletzt. Zu dem Streit ist es wohl schon vorher in der Schule gekommen. Als der Unterricht vorbei war, ist die Situation dann eskaliert. Die Polizei weiß noch nicht, um was es ging. Die Beamten brachten die drei Teenager zu ihren Eltern.
1: Autofahrerinnen und Autofahrer in Bremen-Walle müssen in den nächsten Wochen eine Umleitung fahren. Auch wer mit den Öffis unterwegs ist, muss sich auf Einschränkungen einstellen. Die Waller Heerstraße ist ab sofort bis Mitte August zwischen Travemünder Straße und Dünenstraße gesperrt. Grund sind Kanalarbeiten. Von den Umleitungen betroffen sind die Straßenbahnlinien 2, 10 und N10. Zwischen Gröpelingen und Haferkamp fährt ein Ersatzbus. Den Kegelrobben scheint es im Wattenmeer und vor Helgoland gut zu gefallen. Ihr Bestand ist weiter gewachsen, das geht aus einem Bericht des Wattenmeersekretariats in Wilhelmshaven hervor. In den Gewässern vor Deutschland, den Niederlanden und Dänemark sind mehr als 12.000 ausgewachsene Kegelrobben und 3.000 Jungtiere gezählt worden. Das ist ein Plus von knapp 4 bzw. 11%. 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